0: Ticketverkäufe betreffen.
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1: Domino Night is calling. Es wird geklotzt und nicht gekleckert im Hause Domino. 3 Alben in 3 Jahren. Heutzutage eine Seltenheit. Aber auch Album Nummer 3, Night is Calling, bietet Hardrock der Spitzenklasse. Als wäre es das Einfachste der Welt, hauen Dr. Dead, Felix Held und seine Zombies einen Hit nach dem anderen raus.

als auf den Vorgängern kristallisiert sich heraus, dass Dominum nicht nur optisch, sondern auch musikalisch die perfekte Synthese aus Lordi, Powerwolf und Ghost sind. Das kann eigentlich nur an der absoluten Spitze für die Nürnberger enden. Night is Calling von Dominum ist das Album der Woche auf Rockantenne. Night is Calling von Dominum ist das Album der Woche auf Rockantenne Hamburg.

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7: Ich bin Helene Martin. Heute kommt eine neue Hitzewelle. Fast überall in Deutschland wird die 30-Grad-Marke geknackt. In einigen Regionen werden es mehr als 35 Grad. Die Hitze und pralle Sonne können gefährlich sein. Mehr dazu von Simon Müller.
8: Bereits nach der extremen Hitze im Juni schätzte das Robert-Koch-Institut mehr als 5000 Hitzetote in Deutschland. Deutlich mehr als Menschen jährlich im Straßenverkehr sterben. Besonders gefährdet sind Menschen ab 65, Schwangere, Babys und Vorerkrankte. Am gefährlichsten ist ein Hitzeschlag. Dabei schafft es der Körper nicht mehr, die Wärme durch Schwitzen abzuleiten. Die Körpertemperatur steigt schnell auf bis zu über 40 Grad.
7: Lange wurde in der Bundesregierung verhandelt. Heute wird das Bundeskabinett voraussichtlich die umstrittenen Energiereformen von Wirtschaftsministerin Reiche beschließen. Geplant ist unter anderem, dass neue kleine Solaranlagen auf dem Hausdach ab 2027 keine dauerhafte Förderung mehr bekommen. Umwelt- und Energieverbände werfen der CDU-Politikerin vor, die Energiewende auszubremsen. Das schwere Erdbeben auf der japanischen Insel Kyushu hat Gebäude und Straßen teils schwer beschädigt. In einem Einkaufszentrum hat es wegen des Bebens eine Explosion gegeben. Mindestens 2 Menschen sind dabei gestorben, mehrere sind verletzt worden. Vermutlich hatte das Erdbeben mit der Stärke 7,1 ein Gasleck ausgelöst, was wiederum zu der Explosion geführt hat. Manuel Neuer geht in seine 21. Saison als Profifußballer und es könnte seine letzte werden. Als der FC Bayern jetzt mit der Vorbereitung angefangen hat, meinte der 40-jährige Torwart, es sehe schon stark danach aus, dass er aufhört. Außerdem hat Neuer gesagt, dass er in 85% der Fälle schon aufgehört hätte. Weil es ihm aber beim FC Bayern so gut gefällt, hat er gesagt, ich mache weiter.
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2: Ich bin Helen Martin. Kein Aufatmen für die vielen Einsatzkräfte, die rund um Bordeaux in Südfrankreich weiter gegen die verheerenden Waldbrände ankämpfen. Die Feuerwehr bangt jetzt noch mal mehr wegen einer neuen Hitzewelle. Gestern hat es schon 14 Neubrände gegeben. Immerhin, in 3 Kommunen durften die Menschen wieder zurück in ihre Häuser. In Spanien ist die Lage bei den Waldbränden etwas besser. Wir sehen Licht am Ende des Tunnels, so Ministerpräsident Sanchez. Das Bundeskabinett will die umstrittenen Reformpläne von Wirtschaftsministerin Reicher heute auf den Weg bringen. Es geht um Änderungen des Erneuerbare-Energien-Gesetzes und um ein Netzpaket. Uli Reitinger berichtet aus Berlin.
3: Herzstück der Reform ist, dass es für neue kleine Solaranlagen auf dem Hausdach ab 2027 keine dauerhafte Förderung mehr geben soll. Außerdem bekommen die Betreiber von neuen Solar- und Windkraftanlagen in bestimmten Gegenden geringere Ausgleichszahlungen, wenn diese Anlagen wegen einer drohenden Netzüberlastung zeitweise abgeschaltet werden müssen.
2: Nach dem mutmaßlich islamistischen Anschlag beim Berliner CSD fordert der Antisemitismusbeauftragte der Bundesregierung, Klein, eine Verschärfung des Strafrechts. Im Gespräch mit dem Redaktionsnetzwerk Deutschland hat er gesagt, dass Sympathiebekundungen für Terrororganisationen wie den IS oder die Hamas wieder unter Strafe gestellt werden sollten. Das war bis 2002 bereits der Fall. Der mutmaßliche Attentäter vom Berliner CSD, Abdul B., hatte mit dem IS sympathisiert. Es ist das wohl bekannteste und größte Heavy-Metal-Festival der Welt, das Wacken Open Air in Schleswig-Holstein. Heute geht's wieder los. 85.000 Metal-Fans werden in dem kleinen Örtchen erwartet. Zum Line-Up gehören zum Beispiel Def Leppard, Judas Priest und Sabaton.
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0: in Wacken! Einiges geht da und ihr hört es natürlich bei uns. Außerdem geht hier was in Sachen Rush. Geddy Lee hat nämlich Geburtstag. Und wie immer mittwochs die Dirty 30. Das ist die unglaubliche Chance für euch als Band, mit eurem Song hier im Radio zu laufen. 15 Uhr geht's los, der Home Run hier auf Rockantenne Hamburg.
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4: Ich bin Katrin Steinberger, es ist 5 Uhr. Guten Morgen. In Hamburg wird der Blockprozess heute ohne Öffentlichkeit fortgesetzt. Eine Jugendpsychiaterin berichtet hinter verschlossenen Türen über die Folgen nach der Silvesternacht 2023/24 für die beiden Blockkinder. Die Einschätzung könnte später Einfluss auf das Strafmaß gegen die Angeklagten haben. Die FIFA sorgt für neuen Wirbel. Der Fußball-Weltverband will Anteile von Turnieren an Investoren verkaufen und sich so Einnahmen in Milliardenhöhe sichern. Auch Weltmeisterschaften werden betroffen. Die UEFA kritisiert das scharf. Laut Medienberichten überlegt der Europäische Fußballverband sogar, FIFA-Turniere zu boykottieren. Das nächste wäre die U20-Frauen-WM im September. Neue Hitzewelle, neue Sorgen. In der Region rund um die französische Stadt Bordeaux sind mehrere Waldbrände wieder aufgeflammt. 2750 Feuerwehrleute und 23 Löschflugzeuge sind im Einsatz, unterstützt von über 1400 Polizisten. In Spanien melden die Behörden Erfolge, aber auch da drohen bis zu 42 Grad, was das Löschen deutlich erschwert.
5: Wir schauen aufs Rockantenne Hamburg Wetter. Bei uns ist es alles ganz wunderbar heute. Das ist mit 30 Grad und 14 Stunden Sonne ein perfekter Sommertag. Dazu haben wir jetzt gerade noch eine leichte Bewölkung. 18 Grad aktuell gemessen am Flughafen in Fuhlsbüttel. 17 Grad sind es heute früh in Winsen an der Luhe und in Bad Oldesloe 16 Grad. Die Sonne kommt ja schon ganz bald raus. Also mit den Wolken, das hält sich nicht lange und dann wirklich Sonne satt, wunderbar, morgen sogar 34 Grad.
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5: Nichts los auf den Straßen, ihr kommt überall gut durch. Es wird geblitzt und zwar nach wie vor Ruderbaum, Schröderstiftstraße Richtung Eimsbüttel, kurz hinter dem Mercure Hotel und in Bockfelde auf der Bürgerweide stadtauswärts hinter der Kreuzung zur Wallstraße. Wenn ihr auch was habt, einfach durchrufen 0800 168 666. Vielen Dank und eine gute Fahrt.
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5: Schmidt ist immer noch im Urlaub, aber nicht mehr lange. Dann ist er wieder da. Am Freitag kommt er zurück. So lange haben wir hier gemeinsam Spaß. Heute erst recht, denn es ist Mittwoch und wir schicken euch ins Lotto Hamburg. Schanzen Open Air Kino. Also das ist mal richtig schön. Die ersten Tickets gibt es in knapp 40 Minuten. Gleich gibt es schon den ersten Blick Richtung Wacken.
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5: Und das sind die Killers mit Mr. Brightside. Guten Morgen.

0: Yeah, Guns N' Roses, Sweet Child of Mine auf Rockantenne Hamburg. Wir haben es gleich 5:15. Letztes Jahr standen sie noch auf der großen Bühne in
1: Bucket!
0: Dieses Jahr ist es schon wieder gestartet, das größte Metal-Festival der Welt hier bei uns im Norden. Und ja, euch erwarten wieder viele Tage von der allerfeinsten Metal-Musik. Unser Reporter und recht frischer Volontär Max, den haben wir mal hochgeschickt. Gestern Abend ist er angekommen, um sich Wacken mal genauer anzuschauen und auch vor allem viele von euch zu treffen. Max, du bist jetzt da. Bist du gut angekommen? Guten Morgen.
2: Moineli, ich bin sehr gut angekommen in Wacken. Ich habe richtig Bock, die Wackenkultur einmal richtig kennenzulernen. Das ist das erste Mal Wacken. Also ich habe jetzt schon Spaß. Kleine Herausforderung, könnte das Wetter werden. Donnerstag sind über 30 Grad angesagt. Aber ich habe natürlich genug Sonnencreme eingepackt. Von daher alles in Ordnung. Am meisten freue ich mich persönlich auf Def Leppard und Judas Priest. Mhm. Und wie es dann da so ausschaut und wie die Stimmung ist, da halte ich euch natürlich auf dem Laufenden.
0: Da kann ich dir ja schon mal eins sagen, das wird richtig, richtig geil zum ersten Mal dabei sein. Das ist richtig aufregend. Wir haben in den letzten Jahren schon mal rumgefragt, warum muss man denn unbedingt im Leben einmal in Wacken dabei gewesen sein?
3: Du lernst wahnsinnig viele Leute kennen, du hast Spaß, du trinkst ein Bier zusammen oder morgens beim Yoga oder was auch immer. Das ist einfach geil.
4: Du musst das einmal erlebt haben. Du musst das Wacken einmal so erlebt haben. Das ist das Schönste auf dieser ganzen Welt.
5: Unbeschreiblich. Man muss einfach hier gewesen sein, egal ob geregnet hat oder die Sonne die ganze Zeit geschienen hat.
3: Die Leute bleiben eine Woche hier und das ist wie eine Riesenfamilie.
4: Ganz ehrlich, es ist das Geilste, was es gibt. Wir sind auf Wacken und wir können den Rest unseres Lebens sagen, wir haben alles erlebt.
5: Ja.
4: Wir haben alles erlebt.
1: Wir leben den Moment!
0: Jawohl, Leute, ganz, ganz viel Spaß. Macht euch eine tolle Wackenwoche. Und eine Band, die morgen auftreten wird, und zwar 19 Uhr auf der Harder Stage. Ja, jetzt gerade gar nicht mal so hart, aber Freunde, es ist 4:45. Wir stehen erstmal alle gemütlich auf. Und Europe sind es. Morgen in Wacken, heute schon bei uns Carrie auf Rockantenne Hamburg. Guten, guten Morgen. Und alle, die noch hinfahren von euch, gute Fahrt. Lasst's krachen. Ich wünsche euch das beste Wacken 2026. Rockantenne Hamburg. Guten Morgen.

0: Alice in Chains mit Wood auf Rockantenne Hamburg. Wir haben es 5.24 Uhr und wir haben was richtig Feines für euch und euren Verein.
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0: 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In der Band mit am Start ist auch unser Produzent Sven. Guten Morgen, Sven.
2: Moin, Lilly.
0: Sag mal, was habt ihr als Band so im Repertoire?
2: Ach, wir spielen alles kreuz und quer. Also von Bon Jovi über Queen, AC/DC, Guns N' Roses, Toto. Also alles, was man sich so vorstellen kann.
0: Das macht richtig Spaß. Wie viele seid ihr bei euch?
2: Wenn wir vollzählig sind, dann sind wir 6 Leute. Wir haben 2 Gitarristen, einen Bassisten, einen Schlagzeuger, mich am Keyboard und, wenn es gut läuft, 2 Sänger.
0: 2 Sänger sogar, ne? Und welcher Song macht besonders Spaß?
2: Wir haben vor einiger Zeit das erste Mal zusammen Afrika gespielt von Toto. Und das war eine ziemlich große Herausforderung für uns alle. Gerade weil ich da auch ein Solo habe. Und es hat sehr viel Spaß gemacht. Hat auch gut geklappt.
0: Ach, wie cool. Und bei welchem Verein würdest du gerne mal auftreten?
2: Also ich bin ja tatsächlich ein ziemlich großer Star Wars Fan. Und wenn ein Star Wars Verein vielleicht mitmachen würde, das wäre schon toll. Dann würden wir uns extra nochmal den Imperial Marsch drauf schaffen.
0: Wenn es sonst nichts ist, mein lieber Sven. Also, ihr habt es gehört, eine gut gelaunte Band, die kommt auch noch vorbei. Wie macht ihr mit? 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Das Rockantenne Hamburg Vereinsfestival machen wir daraus. Jetzt für euch der beste Rock Nonstop, das sind Linkin Park mit Final Masquerade auf Rockantenne Hamburg. Moin!

0: Linkin Park, Final Masquerade auf Rockantenne Hamburg. Gleich haben wir es 17:30.
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0: Und dann haben wir auch direkt schon unseren ersten Sommer-Rocksong der Stunde. In the sunshine of your love. Von Cream und Warren.

0: Alles gleich auf Rockantenne Hamburg.
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0: Ich bin Katrin Steinberger. Es ist 5:30. Guten Morgen. Die UEFA stellt sich klar gegen die neuen FIFA-Pläne. Der Fußballweltverband will private Investoren an der Fußball-WM beteiligen und dafür die kommerziellen Rechte in eine eigene Tochtergesellschaft auslagern. Betroffen wären unter anderem Übertragungsrechte, Sponsoring und Ticketverkäufe. Die UEFA stellt klar, die Seele des Fußballs ist keine Handelsware. In Wacken startet heute das 35. Wacken Open Air, das größte Heavy-Metal-Festival der Welt. Bis Samstag werden rund 85.000 Metal-Fans erwartet mit Stars wie Def Leppard und Judas Priest. Den inoffiziellen Auftakt macht mittags die Wackener Feuerwehrkapelle. Offiziell geht's am Nachmittag los, da öffnen dann die Bereiche vor den beiden großen Bühnen. Apple setzt ein neues Ausrufezeichen an der Wall Street. Der Tech-Riese überstreitet zum ersten Mal die Marke von 5 Billionen Dollar Börsenwert. Möglich macht das ein Rekordkurs von $342,89 je Aktie in New York. Während KI-Firmen zuletzt unter Druck gerieten, kennt die Apple-Aktie weiter nur den Weg nach oben.
4: Wahnsinn. Danke, Katrin. Gucken wir uns das Rockantenne Hamburg Wetter an. Ja, Summer in the City, Leute. Es wird wieder richtig heiß heute. 30 Grad. Dazu scheint den ganzen Tag die Sonne. Jetzt sind noch ein paar Wolken da. Die verziehen sich aber in den nächsten 1-2 Stunden und dann geht's hier richtig ab. Jetzt gerade ist es auch schon total warm draußen. 18 Grad momentan gemessen in Winterhude am Mühlenkamp. Es sind 16 Grad bei euch in Stade und 16 Grad heute früh auch in Schwarzenbeek. Wie gesagt, wartet kurz, dann sind die Wolken weg und dann heute richtig heiß, morgen sogar noch heißer bei 34 Grad.
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4: Auf den Straßen Vorsicht bitte, und zwar auf der A20, wenn ihr von Bad Segeberg in Richtung Lübeck unterwegs seid. Zwischen der B206 und dem Rastplatz Kronberg liegt ein ganzer Radkasten auf der Fahrbahn. Also hier vorsichtig zwischen Bad Segeberg und Lübeck. Ansonsten sieht es alles gut aus. Kein Stau, kein stockender Verkehr um die Zeit, aber es wird schon geblitzt, und zwar in Norderstedt auf der Tankstelle Landstraße in beide Richtungen, Höhe der Hemm-Tankstelle. Und dann haben wir noch einen im Borgfelder auf der Bürgerweide. Statt auswärts hinter der Kreuzung zur Wallstraße. Wenn ihr auch noch was habt, einfach durchrufen. 0800 168 666. Vielen Dank. Gute
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0: Warren mit Cherry Pie auf Rock Antenne Hamburg. Guten Morgen, das war schon mal richtig Stimmung in der Bude und diese Stimmung werden wir jetzt nur noch weiter anheben.
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0: 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Und wir hören jetzt einen Song, den ihr bei Bohemian Rhapsody auf jeden Fall hören werdet und zwar Queen mit Killer Queen auf Rock Antenne Hamburg. Moin!

0: Die Foo Fighters mit Learn to Fly auf Rockantenne Hamburg. Wir haben es 6:10 und Filme wie ganz, ganz neu die Odyssee oder absolute Klassiker wie Dirty Dancing, das Kanu des Manitou und werdet ihr alle sehen im Lotto Hamburg Schanzenkino Open Air und wir schicken euch hin.
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0: Open-Air-Kino ist was ganz, ganz Besonderes. In so einer schönen, warmen Sommernacht, wie wir sie ja auch heute zum Beispiel wieder haben, macht was richtig Spaß im Sternschanzenpark. 0800 1068 666. Guten Morgen, wen habe ich denn dran?
2: Moin Lilly, ist Ralf. Hi.
0: Na, ja. Ralf, grüß dich. Du hast mal wieder Lust auf Kino und am besten auch noch Open-Air.
2: Ja, genau. Hört sich interessant an.
0: Ja, ist es auch. Warst du schon mal in einem Open-Air-Kino?
2: Nee, bis jetzt noch nicht. Das war immer dunkel im Kino, wenn ich da war.
0: Ja, das wird es auch sein, weil die Filme laufen tatsächlich relativ spät. Na, also wenn die Sonne schon untergegangen ist, okay. Sonst sieht man ja auch gar nichts. Aber da sind so tolle Filme mit dabei, ne? Verschiedene Musikfilme, wie zum Beispiel Bohemian Rhapsody oder auch Mamma Mia, Grease mit am Start, der neue Star Wars ist mit dabei und. Hast du schon eine Idee, auf was du dich da fixieren wirst?
2: Also wahrscheinlich den Star Wars, denke ich mal.
0: Siehst du, der kommt richtig gut draußen in der frischen Luft. Popcorn gibt's auch dort und alles, was halt eben zu einem Kino richtig dazugehört. Und du schnappst dir deine Freunde oder deine Familie, wie du es am liebsten magst. Und wir laden dich herzlich ein ins Open-Air-Kino im Schanzenpark von Lotto Hamburg.
2: Perfekt, super, vielen Dank, das freut mich.
0: Gerne. Jetzt noch eine Runde Denko Jones für dich.
2: Ja.
0: Gibt's oben on top bei Rockantenne Hamburg. Guten Morgen.
2: Super, vielen Dank.

0: 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Das waren Aerosmith mit Dream On auf Rockantenne Hamburg. Und gleich geht's hier fröhlich weiter. Whatever you want, gleich um kurz nach 6 auf Rockantenne Hamburg.
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10: Ich bin Katrin Steinberger, es ist 6 Uhr. Guten Morgen. In Hamburg läuft die Pride Week, heute mit einer Mitmachaktion. Auf der Reeperbahn soll das längste Regenbogenseil der Welt geknüpft werden, als ein Zeichen für Solidarität und Toleranz. Eine historische Rebschlägermaschine spannt vor dem FC St. Pauli Fanshop bunte Seilstränge, ganz wie vor 400 Jahren. Danach

0: zieht ein gemeinsamer Marsch über die Reeperbahn bis zur Großen Freiheit. Dort werden die Stränge am Nachmittag verbunden. Der Fußball-Weltverband FIFA plant einen milliardenschweren Umbau. Investoren sollen bei den kommerziellen WM-Rechten einsteigen und der FIFA mehr als 4 Milliarden Dollar bringen. Organisiert werden die Turniere in Zukunft über ein neues Unternehmen, an dem die FIFA die Mehrheit hält. Die UEFA sagt, damit werde eine Grenze überschritten, die die Verantwortlichen niemals überschreiten dürften. Nützliches Hilfsmittel oder Gefahr? Über 1000 Experten von führenden KI-Unternehmen fordern einen Bremsmechanismus für künstliche Intelligenz. Die US-Regierung und andere Staaten sollen Regeln und Techniken entwickeln, um die weitere KI-Entwicklung notfalls zu stoppen oder verlangsamen zu können. Hintergrund ist ein Vorfall, bei dem ein KI-Modell bei einem Test eigenständig Computersysteme einer anderen Firma gehackt hat.
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2: Black Sabbath-Fans, aufgepasst! Gitarrenikone Tony Iommi bastelt schon lange an einem neuen Soloalbum. Jetzt wird's richtig konkret. Für heute Nachmittag hat er einen Livestream angekündigt, in dem er erste Details auspacken möchte. Es wäre sein viertes offizielles Soloalbum, nach zuletzt Fused aus dem Jahr 2005. Also auch mal wieder ganz entspannt über 20 Jahre her. Es wird Zeit. Gucken wir uns das Rockantenne Hamburg-Wetter an. Das ist ja herrlich. Ne? Das gilt nicht nur für Hamburg, sondern auch für Wacken, was ja momentan auch sehr interessant für viele von euch ist. Wir haben aktuell 18 Grad hier bei uns in Hamburg gemessen, und zwar am Stadtpark, direkt am Planetarium. Es sind 17 Grad bei euch im Buchholz, bisschen Regen gerade. Zwischen Undeloh und Amelinghausen ist aber ganz schnell wieder weg. Und in Schleswig-Holstein ist es trocken, 16 Grad in Bad Bramstedt. Es werden heute 30. Die Wolken, die jetzt da sind, verziehen sich relativ bald und dann Sonne. Die scheint heute insgesamt 13 bis 14 Stunden, morgen sogar 34 Grad. Also der Sommer zeigt sich nochmal so richtig schön.
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2: Alles frei auf den Straßen, da kommt ihr überall gut durch. Es wird geblitzt heute früh, und zwar stehen Sie in Norderstedt auf der Tankstädter Landstraße in beide Richtungen. Höhe Hemm-Tankstelle und in der Altstadt auf dem Katharinenkirchhof Richtung Neustadt, Höhe der St. Katharinenkirche. Wenn ihr auch noch was habt, einfach durchrufen, kostenlos unter der 0800 168 666.
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2: Schmidt ist weiterhin im Urlaub. Wir sind in Woche 4 tatsächlich angekommen. Freitag ist er wieder da. Was heute so richtig losgeht, ist...
3: Backe!
2: Und da schauen wir gleich mal genauer hin. Jetzt für euch Status Quo mit Whatever You Want auf Rockantenne Hamburg. Guten Morgen!
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0: Third Eye Blind mit Semi Charmed Live auf Rock Antenne Hamburg. Einen wunderschönen guten Morgen. Es ist Mittwoch, der 29. Juli und heute geht's ganz offiziell und so richtig, richtig los. In Wacken, seit Sonntag ist der Campingplatz schon offen. Ein paar kleine Acts, die sind auch schon aufgetreten. Aber heute geht das Festival eben so richtig los. Natürlich offiziell wie immer um 12 Uhr mit den Wacken Firefighters. Eine schöne Blaskapelle, die einmal durch den Ort zieht und alle so richtig einheizt. Und bis dahin machen wir uns hier aber schon mal warm für dieses Wochenende. Denn da bringen wir natürlich jede Menge Festival-Feeling zu euch, wo auch immer ihr gerade seid. Die Wetterprognose bis jetzt sieht schon mal ehrlich gesagt super aus. Also heute über 30 Grad mit einem Start morgen auch. Klar, so ein Sommergewitterchen kann hier und da mal passieren, aber bei einem sind wir uns ja völlig einig, und zwar was das Wetter angeht.
1: Wacken, Rain or Shine, also entweder hast du ein staubiges Wacken oder du hast ein nasses Wacken. So. Und du kannst mit beidem leben, weil auf der einen Seite brauchst du eine Maske, auf der anderen Seite gute Gummistiefel. Es läuft einfach. Irgendwie läuft es schon. Wenn man auf dem Holy Ground im Infield ist, dann ist man, es ist egal, ob es nass ist, ob es kalt ist. Es ist egal, man lebt die Musik und man lebt das Feeling.
0: Genau so sieht's aus. Das hast du sehr schön gesagt. Dennis aus Eckernförde war das. Also auch in diesem Jahr wieder viel Spaß, wenn es regnet, wenn es die Sonne scheint. Draufgeschissen, das wird alles super. Und eine Band, die auch mit am Start ist in diesem Jahr, das sind Judas Priest. Die spielen Freitagabend auf der Harder Stage. Robert Halford macht sich jetzt schon mal warm mit euch hier auf Rock Antenne Hamburg. Breaking the Law. Es ist 13 Minuten nach 6. Guten Morgen und viel Spaß.

Die H-Blocks auf Rock Antenne Hamburg. Guten Morgen, gut gelaunt in den Mittwoch. 20 Minuten nach 6 haben wir es. Guten Morgen. Und der 29. Juli ist Geburtstag. Vielleicht auch von einigen von euch. In diesem Sinne alles, alles Gute an alle Geburtstagskinder. Ihr seid in bester Gesellschaft. Und zwar wird heute 73 Jahre alt der Frontmann von Rush. Und zwar Geddy Lee. Dieses krasse Talent, das er eben ist, stellt er auf der 50-Something-Tour unter Beweis. Der spielt Bass, er singt, er bedient ein Keyboard, Fußpedale. Das gerne auch mal alles gleichzeitig. Also wirklich ein absolutes Top-Besetzung in der Rockwelt. Zusammen mit Bandkollege Alex Lifeson feiert er nach 10 Jahren Bühnenpause wieder das Vermächtnis von Rush und erinnert an den verstorbenen Schlagzeuger der Band, Neil Peart, zum Beispiel so gerade in Chicago.

73 Jahre alt und geht noch so ab. Das ist doch richtig geil. Alles, alles Gute und zum Ehrentag jetzt natürlich auch ein Ständchen und zwar von Rush selber, Tom Sawyer auf Rockantenne Hamburg. Guten Morgen, 20 nach 6 haben wir's.

0: und die Red Hot Chili Peppers. Mitte Under the Bridge. Beides gleich schon kurz nach 6:30 für euch.
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18: Mit Katrin Steinberger. Es ist 6:30. Guten Morgen. Nach dem islamistischen Anschlag am Rande des Christopher Street Day in Berlin stellt Bundesfamilienministerin Prien den Ländern mehr Geld gegen Radikalisierung in Aussicht. Aus dem Programm Demokratie leben sollen zusätzlich 5 Millionen Euro in Angebote zur Dekriminalisierung junger Menschen fließen. Prien betont, solche Programme könnten wirken, wenn Betroffene offen dafür seien. Bisher ist Griechenland verschont geblieben, jetzt brennt es aber auch auf der beliebten Ferieninsel Paros. Mehrere Ortschaften wurden evakuiert. In der französischen Region Bordeaux kämpfen Einsatzkräfte weiter gegen neue Waldbrände. Dort sind 14 Feuer wieder aufgeflammt. In Spanien sind große Brände inzwischen unter Kontrolle. Ministerpräsident Sanchez spricht von Licht am Ende des Tunnels. Die Unionsfraktion will heute Thorsten Frey, bisher Kanzleramtschef, zum neuen Vorsitzenden wählen. Die Abstimmung gilt als Stimmungstest für Bundeskanzler Merz. Seine Kabinettsumbildung kam in der Partei nicht überall gut an. Die neuen Bundesminister bekommen heute von Bundespräsident Steinmeier ihre Ernennungsurkunden. Den Eid im Bundestag legen sie aber erst nach der Sommerpause ab.
0: Danke, Katrin. Wir gucken uns das Rockantenne Hamburg-Wetter an und der Sommer, der ist sowas von zurück. Wir haben jetzt gerade schon 19 Grad gemessen in Othmarschen in der Weizstraße. 17 Grad sind es in Lüneburg bei euch. bisschen Regen gerade, aber der zieht gerade ab und ist sofort weg. Könnt ihr eigentlich ignorieren. 17 Grad sind es heute Morgen auch in Pinneberg und wir bekommen 30. Es wird also richtig heiß. Die Wolken ziehen alle ab. Es wird hier heute 13, 14 Stunden Sonne satt geben. Also am Nachmittag wirklich keine Wolke mehr im Himmel. Das wird ein richtig heißer Sommertag und morgen wird es noch ein bisschen wärmer bei 34 Grad.
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0: Sieht gut aus auf den Straßen. Da ist überhaupt noch gar nicht viel los in und um Hamburg. Wenn ihr zu schnell fahrt, wird es allerdings teuer. Und zwar in Norderstedt. Auf der Tankstädter Landstraße stehen sie in beide Richtungen. Höhe der Hemmtankstelle. Und dann nochmal in Billstedt auf der Schiffberger Höhe. Beidseitig Ecke Masurenweg. Wenn ihr auch noch was habt, ist die 0800 168 666. Vielen Dank und euch eine gute Fahrt.
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0: Eine laue Sommernacht und dann Oasis live sehen, das ist einer von meinen ganz großen Träumen. Ich glaube, viele von euch sehen es genauso. Wir fühlen uns rein jetzt auf Rockantenne Hamburg.

0: Die Red Hot Chili Peppers. Under the Bridge auf Rockantenne Hamburg. Wir haben Tickets für euch, Leute.
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0: Stimmung richtig gut sein. 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
0: 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Das Lotto Hamburg Schanzenkino Open Air begrüßt euch und Avril Lavigne, die ist jetzt auch noch dabei. 6:43 Uhr auf Rockantenne Hamburg. Guten Morgen.

0: AC/DC mit Big Gun, unsere AC/DC-Garantie hier auf Rockantenne Hamburg. Einmal die Stunde AC/DC und einmal die Stunde Geschenke.
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0: Eine laue Sommernacht, ein kühles Getränk, eine Tüte Popcorn, eine Picknickdecke und ein richtig geiler Film auf einer von zwei Leinwänden. Das erwartet euch im Lotto Hamburg Schanzenkino Open Air. Guten Morgen, wen habe ich dran? Wer möchte gerne hin?
2: Moin, hier ist Marcel. Grüß
0: Marcel,
2: dich.
0: Marcel, na, wie sieht's aus? Warst schon länger mal nicht mehr im Kino? Warst du überhaupt schon mal im Open Air Kino?
2: Früher, damals, als auch diese Autokinos existierte, da war ich drin, ja.
0: Ja gut,
2: aber Open Air.
0: Das ist nun mal eine Weile her. Open Air ist tatsächlich auch richtig schön, vor allem an so Tagen wie heute und morgen, wo es nachts noch richtig warm ist. Da würden wir dich sehr, sehr gerne einladen ins Lotto Hamburg Schanzenkino Open Air. Nimmst du noch ein paar Freunde mit. Ihr seid alle mit im Boot und guckt euch dann eben wirklich entweder totale Filmklassiker an oder auch ganz neue Sachen wie den neuen Star Wars Film oder zum Beispiel auch Odyssee. Alles mit dabei.
2: Das hört sich ja richtig super an, da freue ich mich aber.
0: Cool, viel, viel Spaß dir. Okay.
2: Vielen Dank.
0: Bitte, bitte gerne die nächsten Tickets, die gibt es schon in knapp 20 Minuten. Also bleibt dran, das lohnt sich. Und jetzt für euch ZZ Top mit Le Grange auf Rockantenne Hamburg. Moin.
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15: Ich bin Katrin Steinberger. Es ist 7 Uhr. Guten Morgen. Da hatte die Polizei ordentlich was zu tun. In Hamburg-Rahlstedt sind Beamte am Abend zu einer Massenschlägerei gerufen worden. 4 Menschen wurden leicht verletzt. Die Opfer im Alter von 17 bis 23 Jahren seien auf einem Bolzplatz von etwa 15 bis 20 jungen Männern angegriffen worden. Ein Streit am Montag sei dem Angriff vorausgegangen, so die Polizei. Die Verletzten wurden in Krankenhäuser gebracht. Neue Pläne von FIFA-Chef Infantino sorgen gerade für große Aufregung und Empörung im Fußball. Er will ein Tochterunternehmen gründen und Teile davon an Investoren verkaufen. Dafür gibt es heftigen Gegenwind aus Europa, aus Großbritannien und von Ex-Präsident Platter kommt klare Kritik. Platter schreibt auf Ex, niemand habe das Recht, den Fußball zu verkaufen. Nach dem islamistischen Anschlag am Rande des Christopher Street Day in Berlin stellt Bundesfamilienministerin Prien den Ländern mehr Geld zur Verfügung, um gegen Radikalisierung vorzugehen. Konkret geht es um 5 Millionen Euro aus dem Förderprogramm Demokratie leben. Prien betonte, der erschütternde Anschlag sei Anlass, bei der Extremismusprävention nachzuschärfen.
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16: Die Schweizer von Gotthard mischen jetzt musikalisch auf dem Fußballplatz mit. Gleich 2 neue Songs hat die Band exklusiv für den Schweizer Erstligisten FC Lugano kreiert. Die beiden frisch präsentierten Titel heißen Lugano My Town und Bianconeri Alley. Ja, alles klar. Da die Hardrock-Band selbst in Lugano gegründet wurde, zeigt diese Aktion die tiefe Verbundenheit der Musiker zum Verein. Gitarrist Leo Leoni hatte zudem in seiner Jugend selbst beim FC Lugano gespielt. Ach, das ist doch schön. Das Rockantenne Hamburg-Wetter ist auch schön. Momentan ist es noch ein bisschen bewölkt über Hamburg. 19 Grad messen wir an der Elbphilharmonie in der Hafen City. Es sind 18 Grad bei euch in Stade und 17 in Neumünster. Wir bekommen heute

0: 30 Grad, die Wolkendecke zieht ab und dann ist hier Sonne satt. Da wird kaum eine Wolke mehr zu sehen sein am Nachmittag. 13 Stunden scheint sie insgesamt. Und morgen wird es noch heißer bei 34 Grad.
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0: Auf den Straßen sieht es richtig gut aus heute Morgen. Da ist nichts los, kein Stau, kein stockender Verkehr. Geblitzt wird trotzdem klar. Schröderstiftstraße stehen Sie Richtung Eimsbüttel, kurz hinter dem Mercure Hotel. Und in Niendorf auf der Paul-Sorge-Straße, Stadteinwärts-Ecke, Krähenweg. Wenn ihr auch noch was habt, 0800 1068 666. Und die Nummer braucht ihr auch.
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0: Manfred Mann's Earth Band mit For You auf Rock Antenne Hamburg. 7:12 haben wir es. Vorsicht einmal bitte auf die Straßen auf der A23 Heide Hamburg. Zwischen Heide Süd und Albersdorf sind Menschen auf der Fahrbahn. Fahrt hier vorsichtig. Und jetzt Obacht, wenn ihr gerne Tickets hättet fürs Lotto Hamburg Schanzenkino Open Air.
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0: Im Schanzenpark wird es wieder richtig schön in diesem Sommer. Das Lotto Hamburg Schanzenkino Open Air hat aufgetischt und zwar wirklich ein absolut feinstes Filmprogramm. Na, im August warten auf euch zum Beispiel Stromberg, der neue Film, wieder alles wie immer. Wuthering Heights, auch aus diesem Jahr, war ein ganz riesen Kinoerfolg. Die Odyssee läuft sogar noch im Kino. Michael Jackson, die Autobiografie. Also ganz, ganz tolle Filme mit dabei. Wen habe ich denn jetzt am Telefon? Guten Morgen.
2: Ja, hier ist Mike. Moin.
0: Moin, Mike. Grüß dich. Na?
2: Du, sag mal, du hattest eben schon gleich nach dem Wetter gesagt, jetzt anrufen.
0: Ja.
2: Ja, dann habe ich angerufen.
0: Super.
2: Das ist ja toll.
0: Schön, dass ich dich dran habe, Mike. Guten Morgen. Du würdest gerne mal ins Open Air Kino?
2: Ja, cool, gerne.
0: Hast du das schon mal gemacht?
2: Nee.
0: Ach, Mensch, dann wird's aber Zeit, ne? Was sind denn so Filme, die du dir gerne angucken würdest? Lass mich dir doch mal helfen. Hast du schon was gehört, was dich interessieren würde?
2: Also definitiv natürlich auch, wie bei allen anderen, der neue Star Wars. Ja. Aber auch Grease gucke ich gerne, Bohemian Rhapsody.
0: Mhm.
2: Also da gibt's einiges.
0: Sind wirklich tolle Sachen mit dabei, muss man mal ganz ehrlich sagen. Also ich würde sagen, du schaust dir das Programm noch mal ganz genau an. Und dann suchst du dir was Schönes aus, suchst dir noch ein paar Freunde aus, die du mitnimmst und dann macht ihr euch einen ganz, ganz tollen Abend im Lotto Hamburg Schanzenkino Open Air. Viel Spaß!
2: Cool, vielen lieben Dank!
0: Sehr, sehr gerne. Die nächsten Tickets, die gibt's schon in der nächsten Stunde für euch, Leute. Ist das herrlich am Schmittwoch. Und jetzt Sunrise Avenue. Das ist der beste Rock Nonstop mit Fairy Tale Gone Bad. Moin, Rockantenne Hamburg hier.

0: Tonight. 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Wacken geht heute offiziell so richtig, richtig los um 12 Uhr mit den Wacken Firefighters, die einmal quer durchs Dorf ziehen und quasi mit ihrer Blaskapelle allen Bescheid geben, es geht los. Und dann stehen ja wahnsinnige Acts auf der Bühne. Wir haben unseren Reporter Max vor Ort und der hat sich schon mal bei euch umgehört, worauf ihr euch am meisten freut.
1: Ich glaube, die Menschen tatsächlich.
2: POD, auf jeden Fall POD und ansonsten, dass wir eine schöne Zeit hier haben.
3: Def Leppard, meine Freunde treffen, meine Familie treffen, Alkohol.
1: Guckt euch Mambo Kurt an, war der Typ, der ist eine Inspiration für die Welt. Also, ich meine, der war mal Arzt und jetzt ist er Musiker und spielt eine Heimorgel.
0: Das klingt vielversprechend, hier auch.

Marathon sind in diesem Jahr vertreten. Außerdem eine Band, Running Wild, und die hören wir jetzt, Under Jolly Roger. Auch die werden beim Wacken Open Air live auftreten. Ein tolles Wochenende wünsche ich allen von euch, falls ihr schon noch auf dem Weg dahin seid. Lasst es richtig krachen, das wird großartig, das Wetter spielt mit. Also viel, viel Spaß. Rock Antenne Hamburg, wir sind natürlich mit euch das ganze Wochenende.

0: Mädels. Under Jolly Roger.
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0: Das war eine harte Nummer. Es werden zu sehen sein beim Wacken Open Air dieses Jahr. Wir gehen es jetzt etwas sommerlicher an. Und zwar mit Van Halen, unser Sommerrock.

0: Dance the Night Away ist das schön und dazu noch eine Runde Rolling Stones. Brown Sugar, beides gleich für euch.
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8: Ich bin Katrin Steinberger. Es ist 7:30. Guten Morgen. Die FIFA sorgt für neuen Wirbel. Der Fußball-Weltverband will Anteile von Turnieren an Investoren verkaufen und sich so Einnahmen in Milliardenhöhe sichern. Auch Weltmeisterschaften wären betroffen. Die UEFA kritisiert das scharf. Laut Medienberichten überlegt der Europäische Fußballverband sogar, FIFA-Turniere zu boykottieren. Noch diese Woche kommt die UEFA zu einer Krisensitzung zusammen. Das Bundeskabinett will heute die umstrittene Ökostromreform beschließen. Für Solaranlagenbesitzer bedeutet das, für kleine Anlagen auf dem Hausdach soll es ab nächstem Jahr keine dauerhafte Förderung mehr geben. Umweltverbände kritisieren, Wirtschaftsministerin Reiche bremse damit die Energiewende aus. Nützliches Hilfsmittel oder Gefahr? Über 1000 Experten von führenden KI-Unternehmen fordern einen Bremsmechanismus für künstliche Intelligenz. Die US-Regierung und andere Staaten sollen Regeln und Techniken entwickeln, um die weitere KI-Entwicklung notfalls zu stoppen oder verlangsamen zu können. Hintergrund ist ein Vorfall, bei dem ein KI-Modell bei einem Test eigenständig Computersysteme einer anderen Firma gehackt hat.
0: Das Rockantenne Hamburg-Wetter um 7.31 Uhr. Wir haben einen Sommer, der endlich mal wieder da ist. Ist das schön? Jetzt schon 20 Grad gemessen am Flughafen in Fuhlsbüttel. Es sind 19 Grad aktuell bei euch in Stade. Wir schauen mal hoch nach Wacken. 18 Grad bei euch momentan. Leichte Bewölkung, also beste Bedingungen für einen tollen Festivalauftakt. Wir werden heute 30 Grad bekommen. Dazu scheint den ganzen Tag lang die Sonne, morgen sogar 34 Grad. Dann wird es mal ein bisschen Sommergewitterchen zum Abend geben können. Aber da kümmern wir uns morgen drum. Erstmal genießen wir den heutigen sonnigen Tag.
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0: Vorsicht bitte auf der A7 Hannover Richtung Hamburg zwischen Ramelsloh und dem Horster Dreieck. Ein liegen gebliebener LKW fährt da vorsichtig dran vorbei. Ansonsten sieht das alles gut aus. Ihr kommt fein durch. Wenn ihr noch was sehen solltet, Staus, Blitzer durchrufen. Blitzer stehen zum Beispiel in Norderstedt auf der Tankstelle Landstraße. Beidseitig blitzen sie da Höhe der Hemm-Tankstelle. Und auf der Schröder-Stift-Straße Richtung Eimsbüttel, kurz hinter dem Mercure-Hotel. 0800 168 666 ist die Nummer, wenn ihr noch was zu ergänzen
7: habt. 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
0: Ja, Song 2 von Blur, der Torsong, immer wenn ein Tor fällt, läuft der durch ganz St. Pauli. Also es ist wirklich ein Erlebnis, das man selbst gemacht haben muss. 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Also, ihr wisst Bescheid, alle wissen Bescheid. Raymond wissen Bescheid. Supergirl jetzt auf Rockantenne Hamburg. 7:41 Uhr. Guten Morgen. Kommt gut raus. Habt einen tollen Mittwoch.

0: Blink-182, What's My Age Again auf Rockantenne Hamburg. Guten Morgen, wir haben es gleich 10 vor 8 und es ist ja gerade Ferienzeit. Ne? Vielleicht habt ihr euren Sommerurlaub schon hinter euch, vielleicht steht er noch vor euch und ihr kennt es, ihr sitzt im Flieger, freut euch auf den Sommerurlaub, klappt gerade euer Tischlein ein und wartet auf das übliche Prozedere.
1: Ladies and gentlemen, please sit down and fasten your seatbelts. Meine Damen und Herren, bitte setzen Sie sich und schneiden Sie sich an. Dankeschön.
0: Und dann passiert auf einmal das, was man eigentlich nur aus der Berliner U-Bahn kennt. Zwei Typen, bewaffnet mit Gitarre und Mikrofon, stehen mal eben im Gang und die Passagiere hören das hier. Genau so ist es passiert vor einigen Tagen in den USA. Statt der Sicherheitseinweisung gab es diese Darbietung. Die amerikanische Band Bowling for Soup hat sich einfach mal eine der verrücktesten Gig-Locations überhaupt ausgesucht, nämlich mitten im Flugzeug, ganz hoch über den Wolken. Warum auch nicht? Oder wenn der Club oder die Konzerthalle zu langweilig werden, dann einfach mal einen Flieger nehmen, das Video vom Pop-Pump-Konzert. Das geht natürlich total viral im Netz. Die Leute feiern die Band richtig ab. Das ist doch richtig schön. Er hilft den beiden vielleicht auch nochmal zu ein bisschen mehr Erfolg. So bekannt ist die Band ja jetzt gerade zumindest bei uns hier noch nicht. Schaut es euch mal an bei Instagram. Bowling for Soup heißt die Band. Macht richtig Spaß. Was auch Spaß macht, Billy Idol. Den haben wir jetzt hier auf Rockantenne Hamburg um 7.48 Uhr. Dancing with Myself. Der könnte

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9: Ich bin Katrin Steinberger. Es ist 8 Uhr. Guten Morgen. In der Hamburger Innenstadt hat eine Explosion die Menschen aus dem Schlaf gerissen. Passiert in der Nacht im Eingangsbereich eines Bekleidungsgeschäfts in der Mönckebergstraße. Mehrere Schaufenster und die Eingangstür seien beschädigt worden, die Scheiben seien zerbrochen, so ein Mitarbeiter des Lagezentrums. Verletzt wurde zum Glück niemand. Die Polizei ermittelt unter anderem, um was für einen Sprengkörper es sich gehandelt hatte. Die FIFA sorgt mit einem geplanten Milliardendeal für große Debatten. Präsident Infantino will einen Teil der kommerziellen Rechte an FIFA-Turnieren an Investoren verkaufen und damit über 4 Milliarden Dollar einnehmen. Die UEFA kritisiert den Plan scharf und stellt klar, Fußball sei keine Handelsware, vor allem weil unklar sei, wer am Ende finanziell profitiere. 149,875 Stundenkilometer. So schnell war Marcel Paul mit einem umgebauten Bobbycar unterwegs. Damit hatte Hesse auf der Strecke in Österreich einen offiziellen neuen Rekord aufgestellt. Die Fahrt ging über eine rund 2,5 Kilometer lange Bergstraße mit bis zu 16% Gefälle. Gebremst hat er mit normalen Hallenturnschuhen.
10: Alles klar. Danke, Katrin.
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10: Ein Stück Rockgeschichte kommt zurück auf die große Leinwand. Vor 40 Jahren spielten Queen in Budapest das allererste Stadionkonzert einer Westband hinter dem eisernen Vorhang. Es war der letzte gefilmte Live-Auftritt mit Freddie Mercury überhaupt. Herr-der-Ringe-Regisseur Peter Jackson und sein Team haben die Aufnahmen jetzt in 4K restauriert. Kinostart ist Anfang Oktober und ich glaube, das könnte ein richtig toller Konzertfilm sein. Ich werde mir anschauen, jetzt aber erstmal das Rockantenne Hamburg-Wetter. Das wird herrlich heute. 30 Grad. Wow, die Sonne scheint ab jetzt den ganzen

0: Tag. Die letzten paar Wolken, die jetzt noch da sind, stören überhaupt nicht, sind aber auch bald weg. 22 Grad sind es jetzt schon gemessen an der Außenalster, schön am Alstercliff. 19 Grad bei euch in Lüneburg und 20 Grad auch schon in Lübeck. Es bleibt trocken, alles ganz wunderbar. Sommergewitter erst morgen Abend vielleicht. Also ihr könnt euch richtig entspannen und die Sonne genießen in Hamburg.
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0: Auf den Straßen sieht es super aus, ihr macht das vorbildlich. Keine Unfälle, kein Stau, kein stockender Verkehr. Das ist ja wirklich, also was ist das für ein toller Tag, das ist ja herrlich. Wir haben bloß, ja das ist ja klar, Blitzer für euch, die machen natürlich keine Pause bei schönem Wetter. Olli hat einen gesehen, guten Morgen, wo ist er denn?
2: Morgen, Willi. Der steht auf der 1 Richtung Norden, unter der Brücke, kurz vor der Abfahrt Oyendorf.
0: Ja, alles klar, kurz vor Oyendorf. Danke dir fürs Melden. Dann haben wir noch einen Bockfelder auf der Bürgerweide stadtauswärts. Hinter der Kreuzung von der Wallstraße stehen sie. Wenn ihr auch noch was habt, einfach durchrufen, kostenlos unter der 0800 168 666.
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0: Schmidt ist noch im Urlaub. Die vierte Woche ist jetzt angebrochen. Der kommt Freitag wieder. Bis dahin haben wir hier gemeinsam das Vergnügen. Es ist doch wunderbar. Heute ist Schmidt-Woche. Es gibt für euch Tickets fürs Lotto Hamburg Schanzen Kino Open Air. Die bekommt ihr gleich. Jetzt der beste Rock nonstop. Alice Cooper mit Poison. Guten Morgen.
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0: Ist das schön, oder? Wenn ihr so glücklich seid und bis 8 schlafen konntet, jetzt mit Faith No More und Easy aus dem Bett zu hüpfen, den ersten Kaffee zu trinken. Ich finde, besser geht's gar nicht. Falls ihr schon länger wach seid, dann willkommen im Club. Wir haben Geschenke für euch und zwar geht's ins Kino.
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0: Aber nicht in irgendein Kino. Es geht für euch ins Lotto Hamburg Schanzenkino Open Air im Schanzenpark. Noch bis zum 30. August laufen da wirklich tolle Filme auf zwei verschiedenen Leinwänden jeden Tag. Mit dabei zum Beispiel das Kanu des Manitou. Habe ich selber noch nicht gesehen, soll ja aber sehr lustig sein. Horst Schlemmer sucht das Glück. Ist mit dabei Mamma Mia 2, viele Musikfilme auch, zum Beispiel die neue Michael Jackson Biografie, dann haben wir mit dabei Mamma Mia, Grease, Dirty Dancing oder auch Bohemian Rhapsody, die Biografie über Queen. Aber es sind wirklich auch ganz neue und top aktuelle Blockbuster dabei.
2: Odysseus, gespielt von Matt Damon, ist mit dem trojanischen Pferd gerade erst in Troja eingeritten. Jetzt will er eigentlich nur noch nach Hause in sein Königreich Ithaka.
3: Niemand stellt sich zwischen mich und meine Heimat, nicht einmal die Götter.
2: Doch die Heimfahrt wird für Odysseus zur jahrelangen Irrfahrt zu der Odyssee, seitdem besonders lange Irrfahrten nach ihm benannt sind. Nolan macht aus der Odyssee keine staubige Schulbuchverfilmung, sondern ein gewaltiges Kino-Epos und das mit einem unverschämt guten Cast. Matt Damon, Anne Hathaway, Tom Holland, Robert Pattinson, Zendaya, Charlize Theron, also einmal ganz Hollywood ins trojanische Pferd gestopft. Und mit dem galoppiert Nolan jetzt schon zur nächsten Oscar-Nacht.
0: Wahnsinn, Leute, ihr hört selbst, ne? Popcorn und alles, was so ein Kinobesuch eben ausmachen, gibt's natürlich auch unter freiem Himmel. 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Jetzt Midnight Oil mit Beds Are Burning auf Rockantenne Hamburg. Guten Morgen, das ist der beste Rock nonstop.

0: die Hard Rock Halleluja auf Rockadell Hamburg. Wir haben es 20 nach 8 und wir haben Tickets für euch. Und zwar fürs Lotto Hamburg Schanzenkino Open Air.
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0: 0800 1068 666. Guten Morgen. Wer möchte denn unter Sternenhimmel Filme gucken? Moin.
2: Hi, hier ist Caroline.
0: Caroline, warst du schon mal im Open Air Kino?
2: Nein, ich war da noch nie und ich wollte da wirklich hingehen mit meiner Freundin. Oh. Ich habe ihr schon einen Film ausgeguckt,
0: ja,
2: Mamma Mia,
0: denn?
2: Aber
0: ja,
2: egal.
0: Geil.
2: Mamma Mia,
0: das finde ich
2: das
0: gut.
2: Das wäre am 22. August.
0: Ach, guck mal.
2: Und ja, aber jetzt nehme ich das natürlich auch gerne Anspruch.
0: Du kommst richtig vorbereitet, das finde ich sehr schön. Mamma Mia ist, glaube ich, ehrlich gesagt auch ein richtig geiler Film, weil so einer warmen Sommernacht, dann werden da wahrscheinlich hauptsächlich Frauen im Publikum sitzen. Die Stimmung wird richtig gut sein. Und der Soundtrack ist natürlich alles von ABBA. Das macht einfach gute Laune. Liebe Caroline, schnapp dir deine Freundin, wenn du willst, auch noch eine mehr dazu. Ihr seid herzlich eingeladen.
2: Ja, gerne.
0: Im Lotto Hamburg Schanzenkino Open Air. Ab geht die Post.
2: Ich freue mich. Okay, danke, danke.
0: Super. Mamma Mia habe ich jetzt leider hier nicht im Angebot, beziehungsweise ABBA, aber ich kann dir Queen anbieten. Das ist doch auch was, oder?
2: Die nehme ich auch mit. Nehme ich auch mit.
0: The show must go on. Caroline, ganz viel Spaß im Kino. Rockantenne Hamburg hier.
2: Danke.
0: Schönen Spittwoch euch allen. Die nächsten Tickets gibt es dann auch schon in der nächsten Stunde.

0: Show must go on auf Rockantenne Hamburg und die Show wird weitergehen.
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0: Kurze Frage in die Runde. Seid ihr bereit für den Sommerrocksong der Stunde? Dann haben wir gleich Bryan Adams für euch. Mit Summer of 69 holt schon mal die Badehosen raus. Heute bei 30 Grad. Herrlich. Außerdem Genesis. Nee, das ist völliger Quatsch, den ich euch da gerade erzähle. Total schöner Song, aber es ist In Too Deep von Sum 41. Gibt's gleich für euch.
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16: Ich bin Katrin Steinberger. Es ist 8:30 Uhr. Guten Morgen. Bisher ist Griechenland verschont geblieben, jetzt brennt es aber auch auf der beliebten Ferieninsel Paros. Mehrere Ortschaften wurden evakuiert. In der französischen Region Bordeaux kämpfen Einsatzkräfte weiter gegen neue Waldbrände. Dort sind 14 Feuer wieder aufgeflammt. In Spanien sind große Brände inzwischen unter Kontrolle. Ministerpräsident Sanchez spricht von Licht am Ende des Tunnels. In Wacken startet heute das 35. Wacken Open Air, das größte Heavy-Metal-Festival der Welt. Bis Samstag werden rund 85.000 Metal-Fans erwartet mit Stars wie Death Leppard und Judas Priest. Den inoffiziellen Auftakt macht mittags die Wackener Feuerwehrkapelle. Offiziell geht's am Nachmittag los, da öffnen dann die Bereiche vor den beiden großen Bühnen. Die UEFA stellt sich klar gegen die neuen FIFA-Pläne. Der Fußballweltverband will private Investoren an der Fußball-WM beteiligen und dafür die kommerziellen Rechte in eine eigene Tochtergesellschaft auslagern. Betroffen wären unter anderem Übertragungsrechte, Sponsoring und Ticketverkäufe. Die UEFA stellt klar, die Seele des Fußballs ist keine Handelsware.
0: Danke, Katrin. Wir gucken uns zusammen das Rockantenne Hamburg-Wetter an und das ist ja herrlich, oder? Was ist denn hier los, Leute? Heute 30 Grad auf dem Speiseplan, dazu 14 Stunden Sonne. Jetzt scheint sie schon ordentlich bei 22 Grad in der Hamburger Innenstadt, direkt bei uns an der Spitaler Straße gemessen. Wir schauen natürlich hoch nach Wacken. Dort momentan auch schon 20 Grad. Ja, wunderbar. Kaum Wolken am Himmel. 22 Grad in Buchholz. Also, egal wo im Norden, ist es heute richtig toll. Es fällt kein Regen. Das ist doch für Wacken auch mal ganz herrlich. und die kommenden Tage, die bleiben erstmal heiß.
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0: Da sieht's auch gut aus, Leute. Ich bin stolz auf euch. Kein Stau, kein stockender Verkehr. Großartig, so kann der Tag doch starten. Es wird geblitzt auf der A1 Hamburg Richtung Lübeck. Kurz vor der Abfahrt Ühjendorf stehen sie unter der Brücke. Das hat Olli gemeldet, danke dafür. Und dann haben wir noch einen Norderstedt auf der Tankstelle Landstraße. Beidseitig stehen sie, und zwar auf der Höhe von der Hemmtankstelle. Wenn ihr auch noch was habt, dann tut euch keinen Zwang an, ruft gerne durch, kostenlos unter der 0800. 1068 666, das ist die kostenlose Nummer hier bei uns ins Studio.
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0: Sum 41 in Too Deep auf Rockantenne Hamburg. 8.37 Uhr haben wir es und es ist Mittwoch. Wir verschenken die ganze Zeit Tickets fürs Schanzenkino Open Air, aber wir haben noch gar nicht mit Schmidt gesprochen.
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0: Tja, Schmidt ist auf Roadtrip mit seinem Sohn zusammen, haben sie sich den Campervan vollgepackt und sind gen Süden gefahren. Ihr seid ja jetzt schon eine ganze Weile unterwegs, Schmidt. Weißt du, was ich mich einfach mal gefragt habe? Wie ist denn das mit dem Duschen? Habt ihr eigentlich eine Dusche? Könnt ihr duschen? Geht ihr duschen? Wie macht ihr das? Guten Morgen.
2: Einen wunderschönen guten Morgen. Naja, klar duschen wir auch mal hin und wieder. Also, haben wir eigentlich... Wir haben jedenfalls schon mal geduscht, klar.
0: Mega.
2: Ist ja auch egal. Das Wichtigste bei so einem Roadtrip ist, dass du im Fluss bleibst, ja?
0: Ja.
2: Du musst allerdings hin und wieder auch mal, haben wir jetzt festgestellt, ein Päuschen machen, aber dann musst du wieder in diesen Fluss kommen. Es geht ja immer weiter. Du willst ja irgendwie dein Ziel erreichen. Unser Ziel ist übrigens das Disneyland in Paris. Da sind wir noch nicht.
0: Ja.
2: Deswegen brauchen wir Motivation. Wir brauchen Queens of the Stone Age. Und zwar, könntest du bitte spielen Go with the Flow?
0: Ist doch völlig klar.
2: Großartig! Paris, wir kommen!
0: Juhu! Gute Reise doch! Das sind Queens of the Stone Age von Schmidt für euch. Go with the Flow jetzt auf Rockantenne Hamburg. 8.39 Uhr.

0: Unsere AC/DC-Garantie. Let's get it up hier auf Rockantenne Hamburg. Einen wunderschönen guten Morgen. Und Leute, ihr wisst, es ist soweit. Heute geht's so richtig los.
1: Wacken!
0: In Wacken, ich meine seit Sonntag, da war ja der Campingplatz schon offen, die ersten kleinen Bands haben schon gespielt, aber jetzt ist es eben so, dass es richtig losgeht. Um 12 Uhr kommen die Wacken Firefighters und läuten das ganze Festival und das ganze Dorf so richtig ein und unser Max ist auch schon vor Ort. Max ist für uns als Reporter unterwegs. Max, einen wunderschönen guten Morgen. Ich hoffe, du hattest eine erholsame erste Nacht bei dir in deinem Camper und erzähl doch mal, wie sind so die ersten Eindrücke? Was ist so los bei dir?
2: Tag 1 hier in Wacken ist für mich gestartet und Leute, der Blick, den ich heute Morgen aus meinem Fenster hatte, der war unfassbar. Ich gucke auf ein Meer von Zelten, bestimmt 30, 40, 50 Zelte, dann ein paar vereinzelte Transporter, dahinter eine wunderschöne Baumreihe, ein einzelnes Windrad, was ich sehe, und dann kam da heute Morgen die Sonne hoch. Das war wirklich wunderschön. Ansonsten musste ich feststellen, dass ich hier in der unmittelbaren Nachbarschaft einen aggressiven Schnarcher habe. Ja, wirklich ein Bär. Ich dachte heute Morgen, hast du vielleicht ein Insekt in deinem Auto? Aber nein. Da hat einfach nur jemand sehr, sehr laut geschnarcht. Er ist tatsächlich immer noch am Schnarchen.
0: Hör auf.
2: Auch wenn hier schon ein paar Leute unterwegs sind. Das macht ihm wirklich gar nichts. Vielleicht kann ich ja identifizieren, in welchem der 30, 40 Zelte er unterwegs ist. Und dann schauen wir mal weiter.
0: Du kannst,
2: ich halte euch auf jeden Fall auf dem Laufenden.
0: Du kannst unsere Metal-Maus Anna Olmer auch einfach kurz anrufen und sagen, dass sie bitte mit dem Schnarchen aufhören soll. Das macht sie bestimmt gerne für dich, Max. Du hältst uns jetzt weiter auf dem Laufenden in den kommenden Tagen. Und wir freuen uns. Es werden Bands dabei sein, wie zum Beispiel Def Leppard. Und die hören wir jetzt schon hier auf Rockantenne Hamburg. Hysteria macht nur 47. Guten Morgen, das ist der beste Rock nonstop.

0: Smith, Living on the Edge auf Rock Antenne Hamburg. Leute, wir haben es gleich schon wieder 9 Uhr und dann kommt unser Sixpack. 6 Songs am Stück. Der erste davon ist von Volbeat. Fallen, gleich auf Rock Antenne Hamburg.
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7: Ich bin Katrin Steinberger. Es ist 9 Uhr. Guten Morgen. Ein 37-Jähriger ist in einer Hamburger Wohnung mit einer Schusswaffe bedroht und beraubt worden. Vom Lagezentrum heißt es, die beiden Täter seien mit der Beute geflüchtet. Die Polizei suchte mit einem Hubschrauber nach den Unbekannten, bisher aber ohne Erfolg. Der 37-Jährige blieb unverletzt. Nach dem islamistischen Anschlag am Rande des Christopher Street Day in Berlin stellt Bundesfamilienministerin Prien den Ländern mehr Geld zur Verfügung, um gegen Radikalisierung vorzugehen. Konkret geht es um 5 Millionen Euro aus dem Förderprogramm Demokratie leben. Prien betonte, der erschütternde Anschlag sei Anlass, bei der Extremismusprävention nachzuschärfen. Neue Pläne von FIFA-Chef Infantino sorgen gerade für große Aufregung und Empörung im Fußball. Er will ein Tochterunternehmen gründen und Teile davon an Investoren verkaufen. Dafür gibt es heftigen Gegenwind aus Europa, aus Großbritannien und von Ex-Präsident Platter kommt klare Kritik. Platter schreibt auf Ex, niemand habe das Recht, den Fußball zu verkaufen.
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0: Black Sabbath-Fans, aufgepasst, Gitarrenikone Tony Iommi bastelt schon lange an einem neuen Soloalbum und jetzt wird's konkret. Für heute Nachmittag hat er einen Livestream angekündigt, in dem er erste Details auspacken will. Es wäre sein 4. offizielles Soloalbum nach zuletzt Fused im Jahr 2005. Also komm, 21 Jahre, es ist Zeit. Das Rockantenne Hamburg-Wetter ist herrlich draußen. Wir haben wirklich gar keinen Grund zu meckern heute. 30 Grad, die Sonne scheint den ganzen Tag. Wir haben jetzt schon 24 Grad erreicht. Also es ist wirklich herrlich draußen hier bei uns in Hamburg. Auch in Wacken 21 Grad, die Sonne scheint. Also euch geht's gut auf dem Holy Ground oder 21 Grad in Lüneburg. Herrlich.
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0: Da ist kaum was los auf den Straßen. Allerdings ist die A7 Flensburg in Richtung Hamburg. Da ist die Ausfahrt Schnelsen gesperrt wegen Bauarbeiten noch bis 15 Uhr. Geblitzt wird auf der A1 Hamburg Richtung Lübeck, kurz vor der Abfahrt Öjendorf. Unter der Brücke stehen sie. Danke, Olli. Und dann haben wir noch einen in Altstadt auf dem Katharinenkirchhof in Richtung Neustadt, Höhe St. Katharinenkirche. Wenn ihr auch noch was habt, einfach bitte gerne durchrufen, kostenlos unter der 0800 168 666.
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0: und Schmidt und Lillys Sixpack.
1: Schmidt ist im Urlaub, aber die Sixpack-Situation übernehme ich gerne auch alleine. Und zwar 6 Rocksongs am Stück. Jetzt für euch feinstens ausgewählt. Green Day sind dabei, Janis Joplin oder auch Volbeat.
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0: No Rain, das ist aber auch das Motto für heute hier in Hamburg. 30 Grad und Sonne, Blind Melon, guten Morgen, das ist der beste Rock nonstop.
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0: Da hätten wir zum einen die Ärzte. Liebe Grüße nach Westerland, außerdem Weezer. Beverly Hills, gleich.
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5: Was geht in Wacken? Einiges geht da und ihr hört es natürlich bei uns. Außerdem geht hier was in Sachen Rush. Geddy Lee hat nämlich Geburtstag. Und wie immer mittwochs die Dirty 30. Das ist die unglaubliche Chance für euch als Band, mit eurem Song hier im Radio zu laufen. 15 Uhr geht's los, der Home Run hier auf Rockantenne Hamburg.
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0: Wir haben es 9:30 und kurzes Wetterupdate gibt es natürlich für euch hier bei Rockantenne Hamburg. Es ist ein Träumchen heute in Hamburg. Wir können es ja nicht anders sagen. Die Sonne scheint jetzt schon bei 25 Grad. Später wird es noch heißer, bis zu 30 sind drin. Die Sonne scheint den ganzen Tag, kein Regen in Sicht. Viel Spaß in der Sonne.
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0: Auf den Straßen sieht es soweit auch fast überall gut aus, außer auf der A1 Hamburg Richtung Bremen zwischen Elsdorf und Buckel. Da steht ein brennendes Auto auf dem Standstreifen. Hier fahrt ihr bitte vorsichtig dran vorbei. Toi, toi, toi, dass die Feuerwehr hoffentlich schnell da ist. Ansonsten gibt es eine Sperrung, die A7 Flensburg Richtung Hamburg. Da ist die Ausfahrt Schnellsen gesperrt. Wegen Bauarbeiten noch bis 15 Uhr heute Nachmittag. Und ansonsten wird geblitzt auf der A1 Hamburg Richtung Lübeck. Kurz vor der Abfahrt Öjendorf stehen sie unter der Brücke. Danke an Olli. Und in Norderstedt auf der Tankstätter Landstraße beidseitig Höhe der Hemm-Tankstelle. Wenn ihr auch noch was habt, einfach durchrufen, kostenlos unter der 0800 1068 666.
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0: Beverly Hills. 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
0: 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Jetzt für euch der beste Rock nonstop, das hört ihr sofort, sind Kiss, I Was Made For Loving You auf Rockantenne Hamburg. Wir haben es 20 vor 10.

0: The Chaos, you might think. Das ist so richtig schöner, gute Laune Rock aus den 80ern. Und gute Laune haben wir hier heute den ganzen Morgen schon, denn ja, wir beschenken euch mit Tickets fürs Lotto Hamburg Schanzenkino Open Air.
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0: Rock Antenne Hamburg hier, guten Morgen. Wen habe ich denn dran?
2: Hier ist Annika, hallo.
0: Hallo Annika, na?
2: Ich würde gerne Karten gewinnen fürs Open Air Schanzenkino.
0: Ja, warst du da schon mal?
2: Ja, im letzten Jahr. Ich bin mitgenommen worden von einem, der gewonnen hat.
0: Wie toll. Ja, guck mal.
2: Das war
0: so
2: mega.
0: Kann man sich doch revanchieren. In diesem Jahr hast du dir schon einen Film rausgesucht, der dich am meisten interessieren würde?
2: Nein, ich kann mich hier nicht entscheiden. Das sind so viele tolle Filme. Aber das muss ich nochmal gucken. Ja.
0: Dann würde ich sagen, das musst du mit dir selber ausmachen. Ich finde, es sind schon tolle Filme jetzt mit dabei gewesen. Alles, was so musikalisch ist. Ich glaube, auch Mama Mia eben vor einer Stunde hatte Caroline Tickets gewonnen. Die geht mit einer Freundin zu dem Mama Mia-Film. Da ist die Stimmung natürlich super, super gut. Aber auch ganz neue, spannende Sachen dabei. Also, du stöberst dich einfach durchs Programm. Wir schenken dir die Tickets. Ganz, ganz viel Spaß im Lotto Hamburg Schanzenkino Open Air.
2: Oh, super, vielen Dank, ich freue mich.
0: Sehr schön, sehr gerne. Linkin Park mit NAMM ist auch noch mit dabei im Paket.
2: Oh, super, danke, das ist auch toll.
0: Rock Antenne Hamburg hier. Das ist der beste Rock nonstop. Das war schon wieder der Schmittwoch, Leute. Nächste Woche geht's dann weiter.

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3: Ich bin Jutta Rippock. Es ist 10 Uhr. Guten Tag. In Hamburg ist das Sicherheitskonzept für den Christopher Street Day überarbeitet worden. Nach dem Anschlag in Berlin werden bei der Hamburger CSD-Demonstration doppelt so viele Polizeikräfte im Einsatz sein wie im letzten Jahr. Das teilte Polizeipräsident Schnabel mit. Der Zug soll am Samstag um 12 Uhr an der Lübecker Straße starten und gegen 19 Uhr in der Innenstadt enden. Die Veranstalter erwarten 250.000 Teilnehmende. Die viel diskutierte Kabinettsumbildung von Bundeskanzler Merz wird nun heute umgesetzt. Die neuen Minister bekommen ihre Ernennungsurkunden. Und die Unionsfraktion wählt ihren neuen Chef, den Nachfolger von Jens Spahn. Einziger Kandidat ist der bisherige Kanzleramtsminister Thorsten Frey. Auch auf der beliebten griechischen Urlaubsinsel Paros wüten jetzt Waldbrände. Mehrere Ortschaften wurden evakuiert. Laut Medienberichten wurden die Bewohner aufgefordert, an die Strände zu flüchten. Erst kürzlich waren in Süditalien Menschen per Schiff von Stränden abgeholt worden, an die sie sich vor Bränden geflüchtet hatten.
4: Das Rockantenne Hamburg-Wetter, das ist ganz wunderbar. Wir haben hier gerade 26 Grad schon erreicht, 30 werden es maximal. Die Sonne scheint den ganzen Tag lang. 23 Grad gerade noch in Lüneburg, 24 in Itzehoe. Kein Regen in Sicht, also wirklich wunderbar. Morgen 34 Grad sogar. Da kann es am Abend mal ein Gewitter geben, aber das gucken wir uns morgen nochmal an.
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4: Jetzt erst bei der Blick auf die Straßen. Vorsicht auf der A1 Hamburg Richtung Bremen zwischen Elsdorf und Buckel. Da steht ein brennender PKW auf dem Standstreifen. Die rechte Spur und die Standstreifen sind gesperrt. Die Löscharbeiten laufen. Auf der A7 Flensburg Richtung Hamburg, Höhe Volkspark, sind Gegenstände auf der Fahrbahn. Aber ansonsten sieht's gut aus. Eine Sperrung noch auf der A7 Flensburg Richtung Hamburg. Die Ausfahrt Schnelsen ist dicht. Da wird gebaut bis 15 Uhr. Und geblitzt natürlich auch, ist ja klar, in Norderstedt Tankstelle Landstraße, beidseitig Höhe der Hemmtankstelle und in Bockfelder auf der Bürgerweide stadtauswärts hinter der Kreuzung zur Wallstraße. Wenn ihr auch noch was habt, 0800 168 666. Vielen Dank, gute Fahrt.
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5: Jawohl, rein geht es in diesem Mittwochvormittag gleich mit Sunrise Avenue, Foreigner, 30 Seconds to Mars und vorneweg legendärer Rock aus Irland von U2.
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2: Wir bewegen uns gleich eine Runde zusammen mit Santana und Rob Thomas. Move, genau das Richtige für die Arbeit. Außerdem mit dabei Emily mit Evanescence's Who Will You Follow. Das ist der beste Rock nonstop hier bei uns auf Rock Antenne Hamburg.
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5: Ich bin Jutta Ribrock. Es ist 11 Uhr. Guten Tag. In der Hamburger Innenstadt hat eine Explosion die Menschen in der Nacht aus dem Schlaf gerissen. Passiert ist das im Eingangsbereich eines Bekleidungsgeschäfts in der Mönckebergstraße. Mehrere Schaufenster gingen zu Bruch und auch die Eingangstür sei beschädigt worden, so ein Mitarbeiter des Lagezentrums. Bei der Fahndung ist inzwischen ein Auto in Mecklenburg-Vorpommern gestopft worden. 4 Personen wurden laut Polizei festgenommen. Noch sei unklar, ob sie etwas mit der Tat zu tun haben. Nach anderen deutschen Autobauern will jetzt auch BMW tausende Stellen abbauen. Rund 8000 Jobs weltweit sollen beim bayerischen Konzern wegfallen, heißt es aus Unternehmenskreisen. Nach Möglichkeit über natürliche Fluktuation. Das heißt, wenn jemand geht, werden Stellen nicht nachbesetzt. Zudem soll es ein freiwilliges Abfindungsprogramm geben. Das Bundeskabinett will heute das geänderte Erneuerbare Energiengesetz von Wirtschaftsministerin Reiche beschließen. Ein zentraler Punkt ist, dass es für neue, kleine Solaranlagen auf Hausdächern ab 2027 keine dauerhafte Förderung mehr geben soll. Die Besitzer sollen überschüssigen Strom dann selbst vermarkten.
6: Dankeschön, Jutta. Gleich die Red Hot Chili Peppers für euch, jetzt das Rockantenne Hamburg Wetter. Da würde jetzt Till Lindemann von Rammstein sagen, hier kommt die Sonne. Aber hallo, den ganzen Tag scheint sie nämlich. Und es ist schon ziemlich warm, jetzt in der City 27 Grad, 27 auch beim Niendorfer Gehege, 26 bei euch in Bargteheide, geht hoch auf knackige 30 Grad. Wirklich kaum eine Wolke am Himmel zu sehen. Morgen dann noch wärmer, bis zu 34 Grad am Abend, aber auch mal so ein bisschen Gewitter drin, muss wohl auch sein.
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6: Stop and Go auf der A7, Hannover Richtung Hamburg, zwischen Waltershof und Elbtunnel 2 Kilometer. Dann eine Sperrung auf der A7, Flensburg Richtung Hamburg, in der Ausfahrt Schnellsen. Da ist gesperrt wegen Bauarbeiten, noch bis ungefähr 15 Uhr am Nachmittag. Und 2 Blitzer stehen unter anderem Norderstedt, Tankstedter Landstraße. Der blitzt in beide Richtungen, bei der Hemm-Tankstelle da auf der Höhe. Und in der Altstadt, Katharinenkirchhof, der stand da gestern auch schon, Richtung Neustadt, Höhe St. Katharinenkirche. Wenn ihr noch irgendwas habt, dann sagt doch gern Bescheid. 0800 168 666. Gute Fahrt euch.
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7: An diesem Mittwoch und das gleich mit Status Quo, Nickelback, Billy Idol, den Doors und vorneweg den Red Hot Chili Peppers. Can't stop.
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2: So, wir probieren es jetzt einfach mal mit hochprozentigen. Vielleicht ist die Arbeit ein bisschen erträglicher. Mars Tequila. Sammy Hager liefert uns die gleich. Außerdem mit dabei Puddle of Mud mit Blurry. So rocken wir uns gemeinsam durch diesen Mittwochvormittag hier bei Rock Antenne Hamburg.
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0: Spades rockt uns durch die Arbeit an diesem Mittwoch hier. Auf Rockantenne Hamburg ab heute dröhnen sie wieder die Boxen auf dem Acker in Schleswig-Holstein. Das legendäre Wacken Open Air startet und mittendrin ist auch unser Festivalreporter Max. Und zu ihm schalten wir jetzt. Wie ist die Stimmung vor Ort?
1: So, Wackentag 1 ist gestartet und ich habe richtig Bock. Alleine heute Morgen die Sicht aus meinem Rockantenne Hamburg Outdoor heraus. Ein Meer voller Zelte, ein paar einzelne Transporter-Camper, dann eine Baumreihe und dann ein einzelnes Windrad, über dem dann die Sonne aufgegangen ist. Das war richtig, richtig geil. Und die Stimmung bei den Leuten ist auch schon richtig top.
2: Mein Morgen war super. Bin ich aufgewacht. Wurde hier ordentlich gesägt hier. Also die Sahara war mal im Wald gewesen. Dann packe ich nachher meine Drehorgel aus und mache ein bisschen Drehorgel-Rockmusik.
3: Aufgestanden, die Sonne scheint, schön geduscht. Jetzt gehen wir uns gleich erstmal stärken und dann kann es losgehen.
1: Ihr merkt, es geht los. Die Leute haben Bock, ich hab Bock. Ich halte euch weiter auf dem Laufenden.
0: Sehr schön. Danke dir, Max. Wir freuen uns schon, wenn wir die kommenden Tage noch einiges von dir hören werden.

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2: Ich bin Jutta Ribrock. Es ist 12 Uhr. Guten Tag. Die Gerichte in Hamburg und Schleswig-Holstein haben im vergangenen Jahr weniger Straftäter verurteilt. Um rund 5% ist die Zahl der Fälle zurückgegangen. Jugendliche und Heranwachsende machten unter den verurteilten Straftätern nur einen geringen Anteil aus. In Hamburg hatten knapp die Hälfte der Verurteilten keinen deutschen Pass. In Schleswig-Holstein ein knappes Drittel. Mit Hund im Flugzeug in der Kabine reisen. Das geht ab Montag bei ITA Airways. Die italienische Lufthansa-Tochter erlaubt als erste europäische Airline die Mitnahme von größeren Hunden bis 30 Kilo in der Kabine. Zunächst auf ausgewählten Inlandsflügen dürfen die Hunde ohne Transportbox auf einem Sitz neben Herrchen oder Frauchen sitzen. Das Feuer auf der griechischen Insel Paros ist inzwischen unter Kontrolle. Das sagte ein Feuerwehrsprecher auf der bei Urlaubern beliebten Kykladeninsel. Es müssten nur noch kleinere Brandherde überwacht werden. Mehrere Ortschaften auf Paros waren wegen der Brände vorsorglich evakuiert worden. In Frankreich bleibt die Lage vor allem rund um Bordeaux weiter sehr schwierig.
3: Dankeschön, Jutta. Gleich Classic Rock von Bryan Adams. Jetzt euer super Sommerrock Antenne Hamburg Wetter. Da kriegt ihr jetzt einfach mal zur Mittagspause 28 Grad in der Hafen City. 28 auch bei Winterhuder Markt. 27 bei euch in Elmshorn. Und es geht auch ordentlich wärmer. Bis auf 30 Grad heute. Nur mit Sonne, kaum einer Wolke. Da tut sich heute nicht mehr viel. Ist doch auch mal ganz nett. Morgen dann sogar noch wärmer. 34 Grad. Und weil es ja sein muss, am Abend dann auch mal ein bisschen Gewitter und Regen. Danach kühlt es wieder ein bisschen an.
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3: Vorsicht bitte auf der A7. Flensburg Richtung Hamburg zwischen Hennstedt-Ulzburg und Quickborn. Da steht ein Liegenbleiber auf dem Verzögerungsstreifen. Dann im weiteren Verlauf ab Waltershof bis Hausbruch auch noch Gefahr durch Gegenstände auf der Straße. Stop and Go auf der A1 Hamburg Richtung Lübeck zwischen Ahrensburg und Bargteheide. 5 Kilometer sind das da. Und auf der A7 braucht ihr auch länger Hannover Richtung Hamburg zwischen Heimfeld und Elbtunnel. Auch da 5 Kilometer Stop and Go. Und eine Sperrung gibt es auch noch. A7 Flensburg Richtung Hamburg. Ausfahrt Schnellsen ist gesperrt wegen Bauarbeiten bis ca. 15 Uhr heute. Wenn ihr noch irgendwas habt, dann sagt doch gerne Bescheid. 0800 106 8666. Guten Mittag euch.
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4: Mittagspause an diesem Mittwoch und die verbringen wir gleich mit Snow Patrol, Thunder, Warlock, Coldplay und vorneweg heißt uns der One and Only Bryan Adams ein.
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2: Gänsehaut ist da gleich angesagt mit Gotthard. One life, one soul. So schön. Gönnen wir uns gleich. Vielleicht bei einer frischen Tasse Kaffee. Ebenfalls mit dabei. Und CC Top, give me all your lovin'. Damit geht's durch die Mittagspause hier bei Rock Antenne Hamburg.
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Da war Rock aus Texas, CZ Top hier bei uns auf Rock Antenne Hamburg. Alter, was für eine Woche, Leute. Im Norden tobt das Wacken Open Air mit einer extra Portion Metal. Und hier bei uns in der Rock City Hamburg kriegt ihr die volle Dröhnung Punk auf die Ohren. Heute Abend gibt es da echte amerikanische Punk-Legenden im Monkeys Music Club, The Keys. Richtig schön rotzig. Klingt nach Spaß, oder? Fette Gitarren und dazu humorvolle Texte und das schon seit Ende der 70er. Ihre Mucke bezeichnen die Kalifornier übrigens selbst als Up-Tempo-Punk. The Keys erlebt ihr heute Abend ab 20.15 Uhr im Monkeys Music Club in der Bahnhofstraße. 16 Tickets liegen bei knapp 27 Euro. Wie immer gilt, viel Spaß.

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10: Ich bin Arno Siegemund, es ist 13 Uhr, guten Tag. Fahrten der U1 und der U3 in Hamburg fallen aktuell abschnittsweise wegen einer Stellwerksstörung aus. Auf der Linie der U1 ist der Abschnitt Jungfernstieg-Lattenkamp betroffen.

0: 8.000 Jobs weltweit sollen beim bayerischen Konzern wegfallen, so ein Sprecher. In erster Linie über natürliche Fluktuation. Das heißt, wenn jemand geht, werden Stellen nicht neu besetzt. Zudem soll es ein freiwilliges Abfindungsprogramm für Beschäftigte in Deutschland geben.
1: Gleich Linkin Park, jetzt das Rockantenne Hamburg-Wetter mit viel Sonne und knackigen Temperaturen. Nämlich 29 Grad gemessen am Baumwall und in Buxtehude, 28 Grad aktuell in Lübeck. Gute 30 sind hier in Rock City Hamburg heute noch drin, vielleicht auch knapp darüber. Und morgen noch eine Schippe obendrauf. Am Donnerstag dann bei uns hier in der Stadt bis 34 Grad. Am Abend dann Gewitter möglich.
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1: Hier staut sich das, wenn ihr auf der A1 in Richtung Lübeck unterwegs seid. 5 Kilometer zwischen Ahrensburg und Bagdeheide. Stop and Go auch auf der A7 Richtung Norden. Zwischen Thieshope und dem Maschner Kreuz 4 Kilometer. Und dann nochmal 6 Kilometer A7 Richtung Norden vom Elbtunnel. Achtung, davor jetzt auch ein defektes Fahrzeug zwischen Waltershof und Elbtunnel auf der A7 in Richtung Norden. Geblitzt wird auch Simon von Utrecht Straße, Höhe Große Freiheit. Danke Andreas fürs Bescheid sagen unter der 0800 168666. Gute und sichere Fahrt, jetzt wie versprochen mit Linkin Park.
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0: geht in Wacken! Einiges geht da und ihr hört es natürlich bei uns. Außerdem geht hier was in Sachen Rush. Geddy Lee hat nämlich Geburtstag. Und wie immer mittwochs die Dirty 30. Das ist die unglaubliche Chance für euch als Band mit eurem Song hier im Radio zu laufen. 15 Uhr geht's los, der Home Run hier auf Rockantenne Hamburg.
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18: Ich bin Arno Siegemund, es ist 14 Uhr. Guten Tag. In Hamburg haben die Strafgerichte im vergangenen Jahr weniger Angeklagte verurteilt. 2025 wurden 12.041 Menschen schuldig gesprochen. Das sind 5,3% weniger als im Jahr davor. Auffällig, fast die Hälfte der Verurteilten hatte keinen deutschen Pass. Bundespräsident Steinmeier hat die neuen Mitglieder im Kabinett ernannt. Steffen Bilger wird neuer Verkehrsminister, Carsten Linnemann übernimmt das Gesundheitsressort und Ina Wagen wechselt ins Kanzleramt. Zuvor hatte Steinmeier Wagen, Patrick Schnieder und Thorsten Frey aus ihren bisherigen Ämtern entlassen. Schnieder gab zum Abschluss dem Kanzler die Hand, beide tauschten sich nochmal aus. Zuvor hatte Steinmeier dem ausgeschiedenen Minister gedankt, Schnieder habe vor einer Herkulesaufgabe gestanden, so das Staatsoberhaupt. Der Rauswurf durch Kanzler Merz hatte in Teilen der Union für erheblichen Unmut und offen.

0: und wirklich heißen Temperaturen, 30 Grad erreicht am Michel, 29 Grad in Rheinfeld und in Cuxhaven. Morgen noch ein bisschen was obendrauf, bis 35 Grad am Donnerstag und dann abends Gewitter möglich und dann kühlt es wieder runter.
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0: Achtung in beiden Richtungen, Fußgänger auf der A7 Hannover-Hamburg, Fußgänger hier zwischen Bispingen und Evendorf, vorsichtig fahren. Und nochmal die A7 in Richtung Norden, hier staut es sich zwischen Heimfeld und Elbtunnel 6 Kilometer. Und Blitze habt ihr gemeldet von der Simon-von-Utrecht-Straße auf Höhe Große Freiheit. Gut und sichere Fahrt, jetzt wie versprochen mit U2.
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0: The Dead Daisies auf Rock Antenne Hamburg. Das ist der beste Rock nonstop. Und das in Rammstein. Hier gibt's gleich um drei. Im Home Run auf Rock Antenne Hamburg.
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0: Ich bin Arno Siegemund, es ist 15 Uhr, guten Tag. Nach dem Anschlag auf den CSD in Berlin verschärft Hamburg die Sicherheitsvorkehrungen für den CSD am Samstag in der Hansestadt. Polizeipräsident Schnabel kündigte an, dass rund doppelt so viele Kräfte wie im vergangenen Jahr im Einsatz sein werden, uniformiert in Zivil und mit Unterstützung aus der Luft. Konkrete Gefährdungshinweise für den CSD in Hamburg liegen laut Polizei aber nicht vor. Erwartet werden rund 250.000 Teilnehmer. BMW will sich bis Ende nächsten Jahres von 8.000 Mitarbeitern trennen. Es soll aber ohne Kündigungen gehen, so ein Firmensprecher in München. Stattdessen wird es ein Abfindungsprogramm geben. Außerdem werden Stellen, die frei werden, nicht neu besetzt. Die Angebote für Aufhebungsverträge gelten aber nur für die Bereiche Verwaltung und Entwicklung, nicht in der direkten Produktion. Der Konzern reagiert damit auf die angespannte Marktlage und Fortschritte in der künstlichen Intelligenz. Die Mitarbeiter wurden heute auf einer Betriebsversammlung informiert. Die Bundesregierung stellt die Energiepolitik neu auf. Kernpunkt: Für neue kleine Solaranlagen auf Hausdächern soll es ab dem nächsten Jahr keine dauerhafte Einspeisevergütung mehr geben. Zugleich soll der Ausbau der erneuerbaren Energien besser mit den Stromnetzen abgestimmt werden. Umweltverbände kritisieren die Pläne als Bremse für die Energiewende.
13: Gleich Rammstein, jetzt das Rockantenne Hamburg-Wetter mit viel Sonne und wirklich heißen Temperaturen. 31 Grad jetzt gemessen am Rathausmarkt, 30 in Neumünster und in Soltau und morgen noch wärmer. Bis 35 Grad sind für uns drin. Abends dann allerdings Gewitter und dann kühlt es wieder etwas runter.
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0: Lindenweg im Kreis Stormann. Als Bewohner im Bereich der Stormannstraße werdet ihr gebeten, Fenster und Türen geschlossen zu halten, sowie Lüftungs- und Klimaanlagen abzuschalten.
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0: Moin.
1: Mit Lars Lorenz.
0: Und habt ihr schon von unserem Vereinsfestival gehört? Wir laden euch ein zu Band, Bier und Bratwurst. Mehr dazu gleich. Jetzt wie versprochen, Rammstein.
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0: Balladen kann er natürlich auch besonders gut. Brian Adams hier im Home Run auf Rockantenne Hamburg. Gleich bekommt ihr neue Musik von The Warning. Jetzt laden wir euch ein. Genauer, wir kommen mit unserem riesen Partypaket zu euch.
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0: Spielt ihr Fußball, Tennis oder Skat? Seid ihr bei der Freiwilligen Feuerwehr oder habt einen Motorradclub? Egal, wo ihr eure Freizeit so verbringt, es ist mal Zeit für eine richtig schöne Party und wir unterstützen euch. Wir machen euren Verein zur Festival-Location mit 666 Litern Bier, mit ganz viel Bratwurst und das Wichtigste, wir sind ein Radiosender, wir sind Rockantenne Hamburg, mit einer Liveband und da kommt jetzt der Kollege Sven ins Spiel. Hallo Sven!
2: Moin Lars!
0: Wie heißt denn unsere großartige Band?
2: Das ist ganz einfach zu merken, es ist die Rockantenne Hamburg Band.
0: Und wer euch noch nicht live gesehen hat, zum Beispiel auf dem Hafengeburtstag, ihr habt ein richtig geiles Programm. Erzähl mal, was macht ihr so?
2: Ach, wir spielen alles kreuz und quer, also von Bon Jovi über Queen, AC/DC, Guns N' Roses, Toto, also alles, was man sich so vorstellen kann.
0: Welches Instrument spielst du?
2: Ich spiele da das Keyboard.
0: Okay. Jetzt geht es ja um Vereine, die sich bitte gerne bewerben. Macht das, rockantenne.hamburg oder in der App. Aber was glaubst du, was wäre so die geilste Crowd, vor der du deine Tasten drücken möchtest?
2: Also ich bin ja tatsächlich ein ziemlich großer Star Wars Fan. Und wenn ein Star Wars Verein vielleicht mitmachen würde, das wäre schon toll. 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
0: 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Tschüss Sven.
2: Tschüss Lars.
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0: Und jetzt, wie versprochen, neue Musik von The Warning hier im Home Run.

0: Unter 6 Minuten 40 mache ich es nicht bei Guns N' Roses und Paradise City hier auf Rockantenne Hamburg. Puh, erstmal eine Handvoll Eiswürfel und weiter mit dem besten Rock Nonstop. Wir bleiben thematisch dabei. Sommerrocksong der Stunde. Ice in the Sun, gleich Status Quo. Und Queens of the Stone Age. Und kurz nach 3:30 hier auf Rockantenne Hamburg.
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0: Ziemlich genau, 15.30 Uhr, 3:30.
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0: Achtung, Fußgänger jetzt auf der A23, Heide Hamburg, vorsichtig fahren zwischen Halsenbeck-Ruppunder und Eidel steht Fußgänger. Achtung auch auf der A7 in Richtung Süden, zwischen Othmarschen und Elbtunnel eine ungesicherte Unfallstelle. Auch Achtung in der Gegenrichtung, A7 Richtung Norden, zwischen Thieshope und Ramelsloh, da liegen Fahrzeugteile. Und der längste Stau heute Nachmittag ebenfalls auf der A7 und zwar in Richtung Norden, rechnet mit 6 Kilometern zwischen Heimfeld und Elbtunnel. Und nach wie vor der Feuerwehreinsatz in Oststeinbek im Kreis Stormann. Als Bewohner im Bereich der Stormannstraße werdet ihr da gebeten, Fenster und Türen bitte geschlossen zu halten, sowie Lüftungs- und Klimaanlagen abzuschalten.
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0: Jetzt von Status Quo, hier ist Ice in the Sun bei 31.

0: aus Hannover. Die Scorpions auf Rockantenne Hamburg. Hier ist der Home Run. Jetzt weiter runter nach Nürnberg. Von dort kommen ja Dominum. Und wie schön, die haben eine neue Platte am Start.
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0: Und ich würde mal sagen, eine ziemlich fleißige Bilanz. 3 Alben in 3 Jahren. Wer schafft das schon? Night is Calling heißt jetzt das neue Werk von Dominum. Und wir haben sie im Rockantenne Hamburg Interview gefragt, wie groß war denn bitte sehr der Druck vor dieser neuen Platte.
2: Das Schlimmste, was einem passieren kann, ist eigentlich, dass ein Projekt erfolgreich ist, weil dann wird der Druck automatisch größer. Aber ich würde sagen, dass wir jetzt beim dritten Album ein bisschen entspannter waren. Wir haben uns mehr getraut, sind ein paar Risiken eingegangen, auch stilistisch, musikalisch. Haben wir einfach mal auf die Kacke gehauen und haben einfach mal auch andere Sachen gemacht und das hat ultra Bock gemacht.
0: Und deshalb diese Woche zu Recht unser Album der Woche Dominum. Jetzt neu für euch auf Rockantenne Hamburg. Heute mit dem Song

0: Rock Nonstop mit David Bowie. Hier ist Rock Antenne Hamburg und das hier wird euch sicherlich auch gefallen. Born to be wild. Steppenwolf. Born to be wild. Um kurz nach vier hier auf Rock Antenne Hamburg.
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0: Ich bin Arno Siegemund, es ist 16 Uhr. Guten Tag. In der Hamburger Innenstadt ist in der Nacht im Eingangsbereich eines Bekleidungsladens in der Mönckebergstraße eine Explosion ausgelöst worden. Mehrere Schaufenster und die Eingangstür wurden beschädigt, verletzt wurde niemand. Vier Männer wurden danach festgenommen, sie stehen im Verdacht, die Sprengung herbeigeführt zu haben. Der bisherige Kanzleramtschef Thorsten Frey ist neuer Vorsitzender der Unionsfraktion im Bundestag. Die Abgeordneten von CDU und CSU wählten den 52-jährigen CDU-Politiker in einer Sondersitzung zum Nachfolger des vor eineinhalb Wochen zurückgetretenen Jens Spahn. Zuvor hatte Bundespräsident Steinmeier die neuen Minister ernannt, also Carsten Linnemann als Gesundheitsminister und Steffen Bilger als Verkehrsminister und Nina Wagen als Chefin im Kanzleramt. Der Eintritt in den Kölner Dom deckt seit seiner Einführung Anfang Juli rund die Hälfte der täglichen Kosten für Betrieb und Erhalt des Wahrzeichens. Das hat das Erzbistum mitgeteilt. Der Eintritt kostet ja 12 Euro. Gottesdienste und der Zugang zum Gebetsbereich bleiben kostenlos.
13: Gleich Classic Rock von Steppenwolf. Jetzt das Rockantenne Hamburg-Wetter mit viel Sonne und nach wie vor heißen Temperaturen. 32 Grad jetzt am Horner Kreisel mittlerweile, 31 in Bispingen und 30 Grad in Quickborn. Und morgen höchstwahrscheinlich noch wärmer, bis 35 Grad sind angesetzt bei uns hier in Rock City Hamburg. Abends dann Gewitter möglich, dann kühlt es wieder ein bisschen runter.
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13: Achtung, Highway Stars!
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13: Da liegt eine Radkappe, wenn ihr auf der A7 in Richtung Norden unterwegs seid. Vorsichtig fahren zwischen Quickborn und Hennstedt-Ulzburg. Stop and Go A1 Bremen Richtung Hamburg rechnet mit 3 Kilometern zwischen Harburg und Norderelbbrücke. 5 Kilometer sind es aktuell auf der A7 Richtung Norden vom Elbtunnel und in der Gegenrichtung sehe ich gerade gar nichts, aber die A24 in Richtung Berlin, die ist noch aktuell hier 3 Kilometer stockend jetzt zwischen Rheinbeek und Witzhafen. Gute und sichere Fahrt.
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13: Moin.
2: Mit Lalo.
13: Und was geht eigentlich in Wacken? Euer Update gleich, jetzt wie versprochen. Steppenwolf, hier ist Born to be Wild.
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0: Classic Rock von The Police hier im Home Run auf Rockantenne Hamburg. 32 Grad hier aktuell in der Stadt, 31 Grad derzeit auch in
1: Bocken!
0: Wie kommt ihr bitte damit zurecht?
2: Einschmieren, genug trinken, Sonnenschutz und es ist besser als 25. Mhm.
3: Und vor allem auch einen Hut halt tragen, ne? Ganz einfach.
4: Sonnencreme und Wasser.
0: Und natürlich eure Lieblingsbands dazu.
4: Sabaton und Powerwolf.
5: Lamb of God, aber eigentlich auch Fit for an Autopsy. Nur die spielen am Samstagabend so spät, dass es wahrscheinlich schon eher Lamb of God ist.
3: Heimlich.
0: Gute Wahl, viel Spaß euch allen. Und hat hier jemand gerade Sabaton gesagt?
1: Ja!
0: Hören wir jetzt hier auf Rockantenne Hamburg.

0: Ach, das könnte stundenlang so weitergehen, oder? Aber nach 6 Minuten ist auch hier Schluss bei Pink Floyd und Comfortably Numb im Home Run. Das ist der beste Rock nonstop. Weiter mit unserem Sommer-Rock-Song der Stunde. Gleich Led Zeppelin auf Rockantenne Hamburg und die Stone Temple Pilots. Um 4:45 hier auf Rockantenne Hamburg.
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0: Gleich 16:32 Uhr.
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0: Achtung Autofahrer, auf der A1 Lübeck Richtung Hamburg, da liegt eine Stoßstange zwischen Rheinfeld und Bad Oldesloe. Auch vorsichtig fahren auf der A1 im weiteren Verlauf Richtung Bremen zwischen Elsdorf und Bokel Gegenstände. Der längste Stau heute Nachmittag auf der A7 in Richtung Norden zwischen Heimfeld und dem Elbtunnel 6 Kilometer und auf der A24 steht in Richtung Berlin zwischen Rheinbeck und Witzhafe 2 Kilometer. Gute und sichere Fahrt. Jetzt, wie versprochen, mit Let's Apple.
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0: Auch heute wieder eine tragende Säule dieses Nachmittags hier. Billy Idol auf Rockantenne Hamburg, der beste Rock nonstop. Gleich Green Day, jetzt rüber auf die Reeperbahn. Da soll heute ein neuer Rekord aufgestellt werden. Die Partymeile wird wieder zur Rebschlägerei. Das ist ja das Handwerk, wovon die Reeperbahn ihren Namen hat. Der SPD-Abgeordnete Arne Platzbecker, der erklärt euch das ein bisschen genauer. Was geht da heute bei euch?
1: Heute machen wir ein ganz besonderes Tau, und zwar ein Regenbogentau. Natürlich irgendwie eine Verbindung von ganz, ganz vielen Geschichten. Und heute machen wir es eben einfach mal für die LGBTIQ-Bewegung und versuchen hier ein paar Leute zusammenzubringen. Das alte Handwerk, die Reeperbahn natürlich und eben auch gerade jetzt vor dem Hintergrund des Anschlags letzte Woche hat das eine besondere Bedeutung bekommen. Machen wir heute mal einfach das größte Tau in Regenbogenfarben.
0: Also die einzelnen Stränge werden zu einem großen Regenbogenseil zusammengeknüpft. Vielleicht seht ihr es noch, falls ihr da gerade in der Nähe seid. Bis 18 Uhr sind die noch vor Ort auf der Reeperbahn. Rockantenne Hamburg hier mit dem besten Rock nonstop. Und das sind jetzt, wie versprochen, Green Day im Home Run.

0: Social Distortion auf Rockantenne Hamburg. Der beste Rock nonstop. Und gleich gute Gitarren mit Marilyn Manson. Um kurz nach fünf auf Rockantenne Hamburg. 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
14: Ich bin Arno Siegemund, es ist 17 Uhr, guten Tag. In Hamburg werden Umweltsünder künftig stärker zur Kasse gebeten. Wer Zigaretten oder Kaugummis auf die Straße wirft oder To-Go-Verpackungen liegen lässt, muss bis zu 300 Euro bezahlen. Illegales Abstellen von großem Sperrmüll kann sogar bis zu 16.000 Euro kosten. Auch das Füttern von Gänsen an der Alster ist teurer geworden. Hier drohen bis zu 200 Euro Bußgeld. Das hat die Umweltbehörde heute bekannt gegeben. Die Union hat einen neuen Fraktionschef. Der bisherige Kanzleramtschef Thorsten Frey ist von den Abgeordneten von CDU und CSU mit 91,9% zum Nachfolger von Jens Spahn gewählt worden. Frey gilt als enger Vertrauter von Bundeskanzler Merz. Der Jurist gehört seit 2013 dem Bundestag an, wo er 2021 parlamentarischer Geschäftsführer geworden ist. Zuvor sind die neuen Minister der Regierung vom Bundespräsidenten vereidigt worden. Deutschland treibt die Forschung zur Kernfusion voran. Bundesforschungsministerin Beer gab in Berlin den Startschuss für Standorte in Karlsruhe, Biblis und Garching bei München. Beteiligt sind auch Einrichtungen in Mecklenburg-Vorpommern, Schleswig-Holstein und Hamburg. Ziel sei es, in den 40er Jahren das erste kommerzielle Kernfusionskraftwerk der Welt in Deutschland in Betrieb zu nehmen, heißt es.
0: Gleich Marilyn Manson, jetzt das Rockantenne Hamburg Sommerwetter. Die Sonne brennt bei aktuell 32 Grad am Eppendorfer Baum, 31 Grad bei euch in Itzehoe und in Lüneburg und morgen tatsächlich wahrscheinlich noch wärmer, bis 35 Grad sind hier drin in Rock City Hamburg, abends dann Gewittermöglich.
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0: Drei Staumeldungen.
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0: 3 Kilometer stockend auf der A1, Lübeck in Richtung Hamburg zwischen Oehlendorf und Moorfleet. Am längsten braucht ihr momentan auf der A7 Richtung Norden. Da geht das ab Heimfeld los bis zum Elbtunnel. Das sind momentan nur auf 5 Kilometer Stop and Go. Und auf der A24 in Richtung Berlin 2 Kilometer zwischen Rheinbeek und Witzhafe. Und Andreas hat Bescheid gesagt unter der kostenlosen 0800 1068. 666, ein Blitzer gesehen, Simon von Utrechtstraße auf Höhe der großen Freiheit. 0800 1068 666, unsere kostenlose Nummer, ja, für Staus, Blitzer und hierfür jetzt, ich sag nur, eine Saison lang alle Heimspiele live, wenn ihr Lust habt.
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0: Moin. Es geht natürlich um unsere FC St. Pauli VIP-Jahreskarte. Sie rückt immer näher. Und ihr legt jetzt das solide Fundament, sag ich mal, wenn ihr euch so einen Glücksball hier sichert. 100 Bälle hatten wir, es werden immer weniger. Euer Ball ist dann eure Losnummer. Und damit treffen wir uns Freitag in einer Woche dann zur Auslosung auf dem Spielbodenplatz. Euer Ball jetzt unter der 0800 1068 666. Viel Glück dazu, wie versprochen.
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0: Der beste Rock Nonstop mit Foreigner hier auf Rockantenne Hamburg. Gleich Kenny Loggins, jetzt.
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0: 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Dafür braucht ihr aber noch einen Glücksball. Wer ist denn so maßgeblich dran interessiert? Moin.
2: Ja, hallo, Thomas hier. Moin.
0: Na Thomas, wo hörst du uns gerade?
2: Ja, ich sitze bei mir schön im Garten. 32 Grad und ja.
0: 32 Grad, wo gemessen?
2: In Wilhelmsburg.
0: Also, und was würde dir das bedeuten, alle Heimspiele von unserem FC St. Pauli am Millerntor zu sehen?
2: Ja, das wäre schon fantastisch, also vom Feinsten eigentlich.
0: Wann warst du das letzte Mal da?
2: Oh, das ist, glaube ich, schon 4 Jahre her.
0: Ja, dann wird das mal wieder Zeit, ne?
2: Das würde ich auch sagen.
0: So, damit kriegst du deinen persönlichen Glücksball. Achtung, Wilhelmsburg, bitte fangen. Hier kommt dein Ball und...
2: Habe ihn.
0: Souverän gemacht, das bei 32 Grad und dann Freitag in einer Woche auf dem Spielbudenplatz. Freuen uns, dass du dabei bist.
2: Ja, wunderbar. Danke.
0: Ein paar Bälle haben wir noch. Den nächsten gibt es dann morgen in der Frühschicht bei Lilly oder ihr könnt auch online einchecken. Jetzt auf rockantenne.hamburg oder in der App. Viel Erfolg, viel Glück.
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0: Jetzt mit Kenny Loggins. Hier ist Danger Zone.

0: Alanis Morissette hier im Home Run. Der beste Rock nonstop.
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0: Und gleich Goddard für euch. Das ist unser großartiger Sommer-Rocksong der Stunde. Und in Extremo auch dabei. Gleich um kurz nach 5:30. Hier auf Rockantenne Hamburg.
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0: 17.30 Uhr, 5:30.
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0: Achtung Highway Stars, auf der A7 Hannover in Richtung Hamburg zwischen Hausbruch und Waltershof, da liegen Gegenstände. Achtung auch auf der A7 Hannover in Richtung Hamburg zwischen Bispingen und Evendorf, ein defektes Fahrzeug. Und in der Gegenrichtung A7 in Richtung Hannover, hier in Höhe Egesdorf, Metallteile. Der längste Stau heute Nachmittag auch auf der A7 und zwar in Richtung Norden, rechnet mit 6 Kilometern zwischen Heimfeld und dem Elbtunnel. Gute und sichere Fahrt.
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0: Eine Handvoll Eiswürfel.

0: Der beste Rock nonstop mit Oasis hier auf Rockantenne Hamburg. 32 Grad bei uns in der Stadt, 31 Grad aktuell bei euch. Und die Party, sie läuft.
1: Ich freue mich auf die Menschen, die alle hierher kommen aus der ganzen Welt. Man trifft neue Leute, man lernt jeden kennen, alle sind lieb, alle sind freundlich.
2: Alles klasse einfach.
0: Und auf welche Musik seid ihr heiß?
3: Die ganzen Oldschool-Metal-Bands, also sowas wie Saxon.
0: Saxon, gutes Stichwort. Jetzt auch an eurem Nachmittag hier auf Rockantenne Hamburg. Solid Ball of Rock.

0: Unsere Rockantenne Hamburg AC-DC-Garantie. Und gleich mehr Classic Rock. Never the Tears am Cosmos 6 hier im Home Run.
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0: Ich bin Arno Siegemund, es ist 18 Uhr, guten Abend. Die Hamburger U-Bahn-Linien 1 und 3 fahren nach einer mehrstündigen Störung wieder auf ihren kompletten Strecken. Das teilte die Hamburger Hochbahn mit. Die U3 sei allerdings zunächst noch verspätet unterwegs, so eine Sprecherin. Der Grund für die Störung war ein defektes Bauteil. Es gebe keine Hinweise auf Sabotage, heißt es weiter. Thorsten Frey ist neuer Fraktionschef der Union im Bundestag. Die Abgeordneten haben ihn mit knapp 92% zum Nachfolger von Jens Spahn gewählt.
15: Es bleibt unser Ehrgeiz, die guten Gesetze der Bundesregierung hier im Parlament noch besser zu machen. Und daran müssen wir auch arbeiten, denn auch ein Tag wie heute darf nicht vergessen machen, dass es natürlich am Ende nicht um uns geht. Es geht um nichts anderes als um unser Land und seine Menschen.
0: Bundeskanzler Merz sieht nach der Sondersitzung der Unionsfraktion Rückenwind für seine umstrittene Kabinettsumbildung. Er sprach von einer guten und fairen und sehr respektvollen Aussprache und einem neuen Impuls für die Fraktion. Im Herbst sollen jetzt die Reformen weiter vorangetrieben werden, so Merz. BMW will sich bis Ende nächsten Jahres von 8.000 Mitarbeitern trennen. Es soll aber ohne Kündigungen gehen, so ein Firmensprecher in München. Stattdessen wird es ein Abfindungsprogramm geben. Außerdem werden Stellen, die frei werden, nicht neu besetzt. Die Angebote für Aufhebungsverträge gelten aber nur für die Bereiche Verwaltung und Entwicklung, nicht in der direkten Produktion. Der Konzern reagiert damit auf die angespannte Marktlage und Fortschritte in der künstlichen Intelligenz. Die Mitarbeiter wurden heute auf einer Betriebsversammlung informiert.
6: Gleich Classic Rock von Sniff and the Tears. Jetzt das Rockantenne Hamburg Feierabendwetter. Die Sonne, sie burnt noch immer bei 32 Grad am Millerntor und in Stelle 31 Grad in Elmshorn. Und morgen tatsächlich noch wärmer, rechnet bis zu 35 Grad hier bei uns in der Stadt. Abends sind dann Gewitter möglich und dann kühlt es wieder etwas runter.
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6: Achtung bitte!
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6: A7 Richtung Norden, defektes Fahrzeug hier zwischen der Raststätte Holmo Ost und Quickborn. Fahrt auch vorsichtig auf der A23 in Richtung Heide. In Höhe Pinneberg Mitte eine Schaufel und auf der A25 in Richtung Hamburg ein angefahrenes Tier zwischen Geesthacht und Kurslack. Und noch zweimal Stop and Go, A1 Lübeck Richtung Hamburg. Da gab es einen Unfall zwischen Oehlendorf und Murfleet. 3 Kilometer stockend und 5 Kilometer auf der A7 Richtung Norden vom Elbtunnel. Gute und sichere Fahrt.
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6: Geddy Lee von Rush hat heute Geburtstag. Ich suche einen schönen Song raus von Rush. Jetzt, wie versprochen, Sniff in the Tears.
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Eindeutig der beste Rock Nonstop mit Queen hier auf Rock Antenne Hamburg im Home Run. Und jetzt eine Band, die viele von euch schon sehnsüchtig erwarten, hier bei uns in Rock City Hamburg. Noch etwas hin, am 2. März in der Barclays Arena, aber die Vorfreude ist da. Vielleicht liegt ein Ticket bei euch wartend in der Schublade oder hängt gut sichtbar im Bilderrahmen. Wir freuen uns in jedem Falle auf Rush und ihr Frontsänger Geddy Lee. Happy Birthday, der feiert heute seinen 73. Geburtstag. Hier sind Rush auf Rock Antenne Hamburg.

0: Quattro auf Rockantenne Hamburg. Das ist der beste Rock nonstop. Die Luft flimmert. Classic Rock von Glenn Frey. The Heat is On gleich. Außerdem Jet. Hier sind die guten Gitarren zu Hause. Gleich wieder um kurz nach 6:30 hier auf Rockantenne Hamburg.
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0: 18.30 Uhr, 6:30.
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0: Joggen für euch, wenn ihr auf der A1 Richtung Lübeck unterwegs seid, 3 Kilometer zwischen Basbüttel und Stapelfeld. In der Gegenrichtung in Richtung Bremen auch hier 3 Kilometer. Und zwar von der Norderelbbrücke bis Harburg. Letzte Autobahn ist jetzt die A7 Richtung Norden vom Elbtunnel, 5 Kilometer stockend. Gut und sichere Fahrt.
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0: Bei 32 Grad jetzt.

0: voll auf die 12. Classic Rock von Survivor hier im Home Run auf Rockantenne Hamburg. Jetzt wird's etwas ausführlicher und genau das lieben wir hier.
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0: Für euren heißen Mittwochabend jetzt wieder die extra lange Latte Musik. Ich habe natürlich nachgemessen und heute komme ich auf 6 Minuten 37.
2: Oh.
0: Ich weiß, das ist für die einen beängstigend. Für die anderen einfach nur geil. Heute gibt's den wunderbaren Tony Carey mit seinem Planet P Project und die krasse Maxi-Version jetzt für euch von Why Me auf Rockantenne.

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0: Die Talking Heads auf Rock Antenne Hamburg, der beste Rock nonstop. Und das hier, eindeutig The White Stripes. Für euren heißen Sommerabend gleich um kurz nach 7 hier auf Rock Antenne Hamburg.
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0: Ich bin Arno Siegemund, es ist 19 Uhr, guten Abend. An der Alster in Hamburg sind im Juli knapp 100 wild abgestellte Kanus, Kajaks oder Stand-Up-Boards aus den Uferbereichen entfernt worden. Das hat das Bezirksamt Hamburg-Nord mitgeteilt. Die Boote werden jetzt zentral von einem Dienstleister gelagert. Wer sein Boot vermisst, kann es dort gegen eine Gebühr und mit Eigentumsnachweis oder eidesstattlicher Versicherung abholen. Thorsten Frey sieht seine Wahl zum neuen Vorsitzenden der Unionsfraktion mit knapp 92% als Vertrauensbeweis und Rückenstärkung für kommende Herausforderungen. Er will der Regierung helfen, den Reformkurs im Herbst fortzusetzen.
16: Jetzt wird es darum gehen, die zwei Kernaufgaben einer Fraktion zu bewältigen. Erstens, als regierungstragende Fraktion die Bundesregierung dabei zu unterstützen, das, was wir in Wahlprogramm und Koalitionsvertrag niedergelegt uns vorgenommen haben, auch tatsächlich umzusetzen. Und zum Zweiten natürlich der Fraktion auch eine eigene, selbstbewusste Stimme zu geben.
0: Der neue Unionsfraktionschef Thorsten Frey. Tanken in Deutschland bleibt teuer, auch wenn die Preise etwas nachgeben. Bundesweit kostet ein Liter Super E10 im Schnitt 2,13 Euro und damit knapp 2 Cent weniger als noch am Sonntag. Diesel lag bei rund 2,19 Euro und das waren ebenfalls 2 Cent günstiger. Hintergrund ist vor allem der gesunkene Rohölpreis. Gleich gute Gitarren mit den White Stripes. Jetzt das Rockantenne Hamburg Wetter. Puh. 32 Grad noch am Eppendorfer Baum, 31 in Hasefeld und 30 in Travemünde. Und morgen noch wärmer, bis 35 Grad bei uns hier in Rock City Hamburg. Abends dann aber Gewitter möglich und dann kühlt es auch etwas runter.
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0: Achtung auf der A1.
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0: Defektes Fahrzeug, wenn ihr in Richtung Lübeck unterwegs seid, zwischen Billstedt und Oeyendorf. Und es staut sich noch leicht auf der A7 in Richtung Norden vom Elbtunnel. 2 Kilometer. Gute und sichere Fahrt.
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0: Hier werden die Rockstars von morgen gemacht. Das sind unsere Dirty 30. Ich spiele euch gleich 30 Sekunden von einem ganz neuen Song an und ihr sagt dann mal, ob ihr den ganz hören wollt oder auch vielleicht lieber nicht. Diese wunderbare Chance bekommt gleich die Band Möwenmutter aus Kiel. Müsst ihr unbedingt kennenlernen. Jetzt, wie versprochen, The White Stripes.
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0: Free hier am Home Run auf Rockantenne Hamburg. Jetzt was ganz Neues, falls ihr mögt.
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0: Raus aus dem Übungskeller, rein hier zu uns ins Radio. Ihr bewerbt euch ganz einfach mit eurem Song rockantenne.hamburg. Ich spiele jetzt 30 Sekunden testweise an und ihr, die unbestechliche Rock-Community, ihr sagt, wie der Song bei euch so angekommen ist. Okay? Diese Chance bekommt jetzt die Band Möwenmutter aus Kiel. Let there be rock. Eure Zeit startet jetzt und bitte.
2: Moin, ich bin Klabauder Krause, Sänger der Band Möwenmutter aus Kiel. Habt ihr Bock auf norddeutschen Kudderpunk mit ordentlich Druck? Dann haben wir genau das Richtige für euch. Unser Song Anorak bleibt schneller im Kopf als eine Möwe am Fischbrötchen.

0: Wenn ihr nun Bock habt, den Song in voller Länge zu hören, dann ab ans Telefon und vielen Dank.
1: Tja, was meint ihr? Wollt ihr Möwenmutter mal ganz hören? Dann jetzt einfach kostenlos durchrufen. Das ist unsere 0800 168 666. 0800 168 666. Bin gespannt. Voting-Ergebnis gleich. Jetzt Classic Rock von Yes auf Rock Antenne Hamburg.

0: Classic Rock von Bryan Adams auf Rock Antenne Hamburg. So, was machen wir mit Möwen, oder? 30 Sekunden habe ich euch ja eben testweise angespielt.
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0: Hören wir mal, wie das Feedback heute Abend so ist. Wer rockt mit uns? Hallo.
2: Hier ist Christina. Hallo.
0: Christina, wie hat dir denn unser Songausschnitt eben gefallen von Möwenmutter?
2: Ja, super gut.
0: Ja?
2: Ja, soll unbedingt weitergespielt werden.
0: Spricht dich das Norddeutsche so ein bisschen an?
2: Ja, na klar. Wir sind hier ja in Norddeutschland.
0: Ja, wo hörst du uns?
2: Kiel.
0: Ja, sehr gut. Und da sind die auch schon ein Begriff, ja?
2: Die sind ein Begriff, das sind gute Freunde von mir.
0: Ja, das ist doch sehr schön, dass du die hier heute mit deiner Stimme unterstützt.
2: Ja, genau.
0: Danke dir für den Anruf, ja?
2: Ja, bitte. Tschüss.
0: Und Rockantenne Hamburg Lars hier. Wer ist noch dran? Hallo.
3: Hallo, Hauk Andersen hier.
0: Na, bist du auch in Kiel beheimatet?
3: Ja, ich sitze gerade in Kiel.
0: Ja, auch schön heiß bei euch?
3: Ja, 32 Grad auf der Terrasse.
0: Die Möwen fliegen, ja?
3: Die Möwen fliegen, ja. Und Möwenmutter rockt.
0: Ja,
3: die habe ich
0: sogar
3: schon mal live gesehen.
0: Du hast sie live gesehen? Ist ein Erlebnis, sagst du?
3: Das ist ein Erlebnis, ja.
0: Dann also gehe ich mal davon auch von dir eine Stimme hier heute, ja?
3: Bei mir gibt's ein Ja. Danke.
0: Danke für den Anruf, ja?
3: Gerne.
0: Und Rockantenne Hamburg, Lars hier. Wer ist noch dran? Hallo.
4: Hallo, hier ist Mareike.
0: Mareike, du bist auch noch hier für Möwenmutter zu haben?
4: Jo, genau.
0: Was gefällt dir daran?
4: Die lustigen Texte und das Groove ziemlich gut.
0: Und mal Lust jetzt Anorak hier im Radio zu hören, ja, ganz.
4: Auf jeden Fall.
0: Dann machen wir das doch mit deiner Unterstützung, vielen Dank.
4: Perfekt, sehr gerne.
0: Also, Ladies and Gentlemen, Boys and Girls, ihr habt ganz klar entschieden, Radiopremiere jetzt auf Rockantenne Hamburg, Möwenmutter mit Anorak.

0: von euch hier heute ganz klar durchgewunken in den Dirty 30 auf Rockantenne Hamburg. Möwenmutter und Anorak, auch die Band ist hoch erfreut, ne?
1: Vielen Dank, dass ihr für uns angerufen habt. Mehr Musik von uns und alle Infos findet ihr auf unseren Social-Media-Kanälen, Facebook, Instagram oder wo auch immer. Oder ihr kommt doch einfach längst zu unserem nächsten Gig. 7.8. Bootshafen Sommer in Kiel oder 8.8. auf dem Rock die Eider Festival. Vielen Dank, Möw on.
0: Dank euch, schön. Wenn ihr was Neues habt, gerne wieder her damit. Und wenn ihr auch mal Lust habt, mit eurer Band hier im Radio zu laufen, das kann ja sehr schnell passieren, habt ihr eben mitbekommen, macht mit rockantenne.hamburg, die Dirty 30, immer mittwochs um kurz nach 7. Rock an.

0: Die Foo Fighters im Home Run. Gleich ab 8.
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0: Und nach 7:30 gleich unser Sommer-Rocksong der Stunde. Passt doch noch bei über 30 Grad gleich. Kid Rock, All Summer Long. Und die Eros del Silencio. Das ist der beste Rock nonstop auf Rockantenne Hamburg. Jetzt geht's um Live-Mucke.
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0: 19:31 Uhr.
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0: Da wird mir kein Stop-and-Go mehr angezeigt, aber ein Blitzer steht auf der Simon-von-Utrecht-Straße in Höhe Große Freiheit. Gute und sichere Fahrt, hier kommt der Sommersong von Kid Rock auf Rockantenne Hamburg.

Der beste Rock-Non-Stop mit den Eros del Silencio hier auf Rockantenne Hamburg. Achtung Autofahrer, auf der A7 in Richtung Norden. Und zwar zwischen Bispingen und Evendorf ein defektes Fahrzeug. Dann im weiteren Verlauf, Achtung, zwischen Raststätte Holmo Ost und Quickborn ein Unterlegkeil. Und dann nochmal Achtung jetzt auf der A7 in Richtung Norden weiterhin zwischen Hennstedt-Ulzburg und Kaltenkirchen. Da ist ein Fahrradfahrer unterwegs auf der A7 in Richtung Norden. Habt einen guten Feierabend gleich mit ganz neuer Musik. Unser Neueinsteiger. Da sind Airborne heute dabei. Neue Klänge von Takida. Und The Pretty Reckless. Zwei Stunden Update in Sachen neuer Musik. Gleich ab 8 die Neueinsteiger-Show hier auf Rockantenne Hamburg. Und das ist auch schon mal neue Musik. Wir sind Theory of a Deadman, neu auf Rockantenne Hamburg.

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5: Ich bin Arno Siegemund, es ist 20 Uhr, guten Abend. In Hamburg werden Umweltsünder künftig stärker zur Kasse gebeten. Wer Zigaretten oder Kaugummis auf die Straße wirft oder To-Go-Verpackungen liegen lässt, muss bis zu 300 Euro bezahlen. Illegales Abstellen von großem Sperrmüll kann sogar bis zu 16.000 Euro kosten. Auch das Füttern von Gänsen an der Alster ist teurer geworden. Hier drohen bis zu 200 Euro Bußgeld. Das hat die Umweltbehörde heute bekannt gegeben. 11 Tage nach dem Rücktritt von Jens Spahn hat Bundeskanzler Merz den wesentlichen Teil seines Personalpaketes fertig geschnürt. Die Unionsfraktion hat in einer Sondersitzung den bisherigen Kanzleramtschef Thorsten Frey zu ihrem neuen Vorsitzenden gewählt mit einem guten Ergebnis von 91,9%.
6: Ich werte das klare Votum der Fraktion schon auch als ein Vertrauensbeweis und auch als Rückenstärkung für die Herausforderungen, die jetzt kommen. Ich habe sehr deutlich gemacht, dass für mich persönlich jetzt natürlich ein Rollenwechsel ansteht. Vom Chef des Bundeskanzleramtes zum Fraktionsvorsitzenden der CDU-CSU-Fraktion hier im Deutschen Bundestag, der größten Fraktion im Parlament.
5: Ein bundesweit Thema eines Cyberangriffs geworden. Dabei sind komplette Gästedatenbanken vieler Hotels gehackt worden. Darauf hat der Datenschutzbeauftragte des Landes Mecklenburg-Vorpommern hingewiesen. Betroffen sind vor allem Namen und Adressen und buchungsrelevante Informationen, Bank- und Zahlungsdaten nach aktuellem Stand nicht. Mit den gestohlenen Daten laufen aber bereits Phishing-Versuche, bei denen Betrüger sich als Hotelmitarbeiter ausgeben, um Zahlungen auszulösen.
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2: Ich bin Dominik Steiger. Bei einem Hackerangriff sind Daten von Hotelgästen gestohlen worden. Die Cyberkriminellen hatten dabei einen bundesweit agierenden Hoteldienstleister im Visier. Betroffen sind Angaben wie Vor- und Nachname oder Adressdaten, Bank- und Zahlungsdaten seien nicht betroffen. Die Hacker verschicken zum Beispiel Mails von angeblichen Hotelmitarbeitern, die dann zur Zahlung auffordern. Wer eine Solaranlage auf dem Dach hat, soll für den eingespeisten Strom künftig weniger Geld bekommen. Die Bundesregierung will die feste Einspeisevergütung für kleine Anlagen ab 2027 langsam auslaufen lassen. Damit soll der Ausbau besser gesteuert und an die Stromnetze angepasst werden. Die Regierung verspricht sich davon mehr Planbarkeit und Versorgungssicherheit. Kritiker warnen dagegen vor einem Rückschlag für die Energiewende. Die Union versucht nach den Diskussionen um ihren Personalwechsel wieder Ruhe reinzubringen. Thorsten Frei wurde mit knapp 92% zum neuen Fraktionschef gewählt. Davor gab es allerdings eine lange Aussprache und auch Kritik an Kanzler Merz wegen des Rauswurfs von Verkehrsminister Schnieder. Merz räumte Fehler ein und kündigte an, seine Entscheidungen künftig besser zu erklären. Der DFB lehnt die Investorenpläne von FIFA-Chef Infantino entschieden ab. Präsident Neuendorf warnte davor, die Fußball-WM für private Geldgeber zu öffnen. Der Fußball dürfe nicht zum Spielball von Investoren werden, ansonsten drohe er, die Akzeptanz der Fans zu verlieren. Auch die UEFA und die Spielergewerkschaft FIFPro sind dagegen. Infantino erhofft sich von dem Geschäft zusätzliche Milliardeneinnahmen.
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3: Ich bin Moritz Einzel. Die Hitze in Frankreich und Spanien macht es den Feuerwehrleuten vor Ort wirklich schwer, gegen die Brände anzukämpfen. Zehntausende Evakuierte aus beiden Ländern können mittlerweile aber wieder nach Hause zurückkehren. David Riemer berichtet.
4: An der französischen Atlantikküste sorgen enorme Trockenheit, Wind und Temperaturen von über 40 Grad weiter für große Gefahr. Rund 2200 Feuerwehrleute sind dort weiter im Einsatz. Und in Spanien wurden Evakuierungen und Ausgangsbeschränkungen für 19 Ortschaften aufgehoben. Die Behörden warnen wegen der vierten Hitzewelle des Sommers aber vor einer verfrühten Entwarnung.
3: Nach den Turbulenzen in der Union stellen sich Kanzler Merz und CSU-Chef Söder hinter den neuen Fraktionschef frei. Die Abgeordneten von CDU und CSU haben ihn mit knapp 92% gewählt. Zuvor hatte es eine ungewöhnlich lange Aussprache gegeben, unter anderem wegen des Umgangs mit dem entlassenen Verkehrsminister Schnieder. Söder erklärte anschließend, man könne jetzt etwas entspannter in die Ferien fahren. Wer Strom von der eigenen Dachsolaranlage ins Netz einspeist, soll dafür ab dem kommenden Jahr nach und nach weniger Geld bekommen. Die Bundesregierung will die sogenannte Einspeisevergütung mit einer Reform des Erneuerbare-Energien-Gesetzes auslaufen lassen. Solaranlagen würden sich mittlerweile auch ohne dauerhafte Förderung schnell rechnen, hieß es. Umweltverbände warnen, die Reform könnte die Energiewende ausbremsen. Ein Airbus A350 hat bei einem Testflug einen neuen Langstreckenrekord aufgestellt. Die Maschine flog ohne Zwischenstopp mehr als 23.000 Kilometer von Melbourne nach Toulouse und war dabei über 24 Stunden in der Luft. Eine australische Airline will mit solchen Flugzeugen ab Oktober des nächsten Jahres erstmals nonstop von Sydney nach London fliegen.
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5: Und heute bin ich nicht alleine. Bevor sie nämlich letzte Woche in München aufgetreten sind, konnte ich, David Lyon, noch mit Alex und David von der Band Culture Wars sprechen.
6: I'm Alex.
7: I'm David.
6: And we are part of Culture Wars. We're a rock band from Texas, just five guys playing music.
5: In den nächsten zwei Stunden hören wir hier bei den Young Stars also mal, was ihre Musik so ausmacht und wie die Band damals überhaupt entstanden ist. Wir starten also direkt rein, hier aus ihrem Debütalbum Don't Speak von Culture Wars.

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1: Ich hatte es vorhin schon erwähnt, Culture Wars haben auf ihrer Tour in der Rock City München einen Stopp eingelegt und ich konnte ein bisschen mit ihnen reden. Und da war eine Sache natürlich ganz, ganz wichtig. Wie finden die Jungs eigentlich unsere Rockrepublik?
2: I mean, we've been in Munich since about 10:30 this morning. We've kind of fallen in love.
3: We packed it in.
2: Yeah, all these places you go, you always have like a stereotype in your mind of like what the city's going to look like. And like Hamburg, I thought it was just like little town, dark little town. And as soon as we get there, it's like on the water. It was a gorgeous day. Yeah, everybody was out. I was like, whoa, this is not what I imagined. And
1: also, gute Neuigkeiten, wir konnten sie überzeugen. Hoffentlich haben wir die Jungs von Culture Wars also bald mal wieder bei uns. Aber nicht nur Deutschland finden sie gut. Die Jungs haben mir auch erzählt, dass sie große Fans von The Verve sind. Und dementsprechend passen dazu hier Drugs Don't Work im besten Rock nonstop.

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6: Und heute steht bei den Youngstars ja alles im Zeichen von Culture Wars. Ich konnte letzte Woche nämlich mal ein bisschen mit der Band aus Texas reden. Und da konnten mir Sänger Alex und Drummer David mal erzählen, wie es eigentlich so zur Band kam.
7: Dave and I met, God, I think 11 years ago now. And then we spent all that time trying to start a band, you know, and trying to meet the right people. And eventually we met Dylan, who I knew through like a family friend. And then when we went to like make demos at the studio, Caleb was working as an intern at the studio, and that's how we met him.
6: Also kann man eigentlich nur sagen, wir hatten richtiges Glück, dass die Jungs irgendwie zusammengefunden haben. Jetzt habe ich hier aber erstmal die Smashing Pumpkins hier im besten Rock Nonstop. Das ist Cherub Rock.

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1: Heute habe ich bei den Youngstars die Jungs von Culture Wars dabei. Die haben dieses Jahr nämlich ihr Debütalbum Don't Speak rausgebracht und waren deswegen hier in der Rockrepublik auf Tour. Und da musste ich natürlich fragen, wie so ein Album eigentlich bei ihnen so entsteht.
2: We'll do a lot of different things over and over again, but like it's usually pretty different. And the main thing is just trying to get a good song and like melody first, instead of just like trying to write a bunch of like music and then try and sing it on top of it. So we were very strict about like being song first, and I think that allowed everyone to like be themselves more.
1: Sie probieren also erstmal ganz, ganz lange rum und dann irgendwann merken sie, okay, hey, jetzt sind wir zufrieden, jetzt können wir damit arbeiten. Ganz viel Inspiration kommt da natürlich aber auch von anderen Artists. Bei Culture Wars steht da zum Beispiel The Police ganz weit oben. Hier bei den Youngstars jetzt also So Lonely von The Police.

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7: Ich bin Moritz Einzel. Mit rund 92% der Stimmen ist Thorsten Frey zum neuen Chef der Unionsfraktion gewählt worden. Er werte dieses Ergebnis als Vertrauensbeweis und Rückenstärkung, sagte Frey.
8: Ich habe sehr deutlich gemacht, dass für mich persönlich jetzt natürlich ein Rollenwechsel ansteht. Vom Chef des Bundeskanzleramtes, der ich bis heute um die Mittagszeit war, zum Fraktionsvorsitzenden der CDU-CSU-Fraktion hier im Deutschen Bundestag, der größten Fraktion im Parlament.
7: Während einer Aussprache in der Fraktion wurde Unmut der Abgeordneten deutlich über den Ablauf der Kabinettsumbildung. CSU-Chef Söder sprach von einer turbulenten Woche. Bundespräsident Steinmeier hat unterdessen drei neue Minister ernannt. Neuer Gesundheitsminister ist der bisherige CDU-Generalsekretär Carsten Linnemann. Neue Kanzleramtsministerin ist Nina Wagen, die zuvor das Gesundheitsressort geleitet hat. Neuer Verkehrsminister ist Steffen Bilger. Er folgt auf Patrick Schnieder. Die Vereidigung der neuen Minister wird erst nach der Sommerpause stattfinden. Wer eine Solaranlage auf dem Dach hat, soll für den eingespeisten Strom künftig weniger Geld bekommen. Die Bundesregierung will die feste Einspeisevergütung für kleine Anlagen ab 2027 abschaffen. Kritiker sehen darin einen Rückschlag für die Energiewende. FIFA-Präsident Gianni Infantino will noch mehr Geld aus den Weltmeisterschaften rausholen. Deshalb will er Vermarktungsanteile an Investoren verkaufen. Der europäische Verband UEFA läuft Sturm gegen diese Pläne. Und auch DFB-Präsident Neuendorf ist nicht glücklich.
9: Der Fußball lebt von der Akzeptanz der Gesellschaft. Und wir dürfen ihn nicht zum Spielball von Investoren machen. Das ist, glaube ich, ganz wichtig, dass wir diese Akzeptanz der Bevölkerung und der Fans nicht verlieren.
7: Es steht im Raum, dass die UEFA noch in dieser Woche eine Dringlichkeitssitzung der europäischen Verbände einberuft, um über das weitere Vorgehen zu beraten.
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10: Es ist 11 Uhr hier bei den Youngstars mit mir, David Lyon. Heute hört ihr aber nicht nur mich. Ich konnte letzte Woche nämlich mit Culture Wars reden. Die waren hier unter anderem in Deutschland auf Tour. Und da habe ich dann auch mal nachgefragt, was denn eigentlich so ihre Traumbühne für die Zukunft wäre.
11: I know his dream venue and festival. Alex's would be Wembley Stadium. And I think his dream festival would be, you know, headlining main stage Glastonbury.
12: Yes, probably. Both correct, yeah.
10: Gut, da drücken wir mal die Daumen. Vielleicht ist es ja bald wirklich soweit und wir sehen Culture Wars ganz oben auf dem Glastonbury. Ich habe übrigens auch mal gefragt, mit wem die Jungs denn so auf der Bühne stehen wollen. Das hören wir dann gleich noch. Hier habe ich jetzt erstmal Oasis für euch. Supersonic im besten Rock Nonstop.

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1: Heute wird's jung und laut mit Culture Wars. Die habe ich vor kurzem vors Mikro gekriegt. Und die Jungs haben mir auch erzählt, mit wem sie mal so richtig gerne auf der Bühne stehen würden.
2: I don't know if we'd want to like collaborate and put out a song together, but would love to open up for them.
3: I always drop everything to open for the Stones or like U2 or Kings of Leon or that kind of thing.
1: Ja, einmal mit U2 auf der Bühne stehen hätte, glaube ich, wirklich was. Deswegen passend dazu bei den Youngstars, hier ist U2 mit Walk On.

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3: Hier bei den Youngstars geht es ja heute ganz viel um die Songs von Culture Wars. Dieses Jahr haben sie erst ihr Debütalbum rausgebracht und deswegen dachte ich mir, frage ich sie doch mal, wo sie jetzt so wären, wenn sie nicht mit ihrer eigenen Musik touren würden.
4: It would have to be something in the arts, like maybe try to draw or paint or join Saturday Night Live, I don't know, something like that.
5: I always joke that if I wasn't the guy on stage, I want to be in charge of the guy on stage. So I'd still be probably music business or something.
3: Ist doch erstmal schon mal schön zu hören, dass die Jungs irgendwie immer zur Kunst ziehen würde, wenn auch ohne Schlagzeug oder Gitarre. Passend dazu habe ich jetzt hier erstmal einen ihrer Lieblingssongs. Jetzt wird's jung und laut mit Suicide Blonde von In Excess.

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1: Es wird spät hier bei den Youngstars, kurz vor Mitternacht ist es schon. Bevor ich jetzt hier aber alles ausschalte, hier noch ein letztes Wort von Culture Wars. Die haben uns ja heute hier durch die Sendung begleitet.
2: Thank you so much for coming out to the shows and being supportive. I mean, we've sold out every show so far in Germany and we're just very grateful and we'll definitely be back.
1: Und auch ich, David Lyon, sage tschüss. Danke, dass ihr dabei wart. Jung und laut wird's dann wieder nächste Woche von 22 bis 0 Uhr hier bei den Youngstars. Und zum Abschied habe ich jetzt noch einmal Culture War für euch. Hier ist Heaven.

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3: Ich bin Moritz Einzel. Thorsten Frey ist neuer Unionsfraktionschef. Der bisherige Kanzleramtsminister ist mit rund 92% der Stimmen gewählt worden.
4: Ich werte das klare Votum der Fraktion schon auch als ein Vertrauensbeweis und auch als Rückenstärkung für die Herausforderungen, die jetzt kommen.
3: In einer Aussprache machten viele Unionsabgeordnete ihrem Ärger Luft über die Art und Weise der jüngsten Kabinettsumbildung. Das Fazit von CSU-Chef Söder.
5: Ich denke, das war ein guter Tag und nach einer turbulenten Woche kann man sagen, nicht Ende gut, alles gut, es wäre völlig übertrieben. Aber jetzt kann der eine oder andere dann doch etwas entspannter in die Ferien fahren.
3: Kanzler Merz ist zuversichtlich, dass jetzt neue Dynamik in die Regierungsarbeit kommt. Meilenstein beim Brenner Basistunnel. Österreich und Italien sind jetzt auch tief unter den Alpen miteinander verbunden. In beiden Haupttunnelröhren ist der Durchbruch an der Staatsgrenze gelungen. Rund 1400 Meter unter dem Brennerpass konnten sich die Mineure aus beiden Ländern damit erstmals die Hände reichen. Bei einem Hackerangriff sind Daten von Hotelgästen gestohlen worden. Die Cyberkriminellen hatten dabei einen bundesweit agierenden Hoteldienstleister im Visier. Betroffen sind Angaben wie Vor- und Nachname oder Adressdaten. Bank- und Zahlungsdaten seien nicht betroffen, hieß es. Die Idee von FIFA-Chef Infantino, Vermarktungsanteile an den Fußball-Weltmeisterschaften an Investoren zu verkaufen, hat breite Empörung ausgelöst. Das sei beschämend, sagte etwa Max Eberl, der Vorstandschef des FC Bayern München.
6: Der Fußball gehört uns nicht, das ist ein Spiel. Und die FIFA ist für mich da, dieses Spiel zu begleiten, dieses Spiel in Formen und Regeln zu bringen, Weltmeisterschaften auszurichten. Momentan habe ich das Gefühl, die FIFA ist dafür da, nur Profit zu machen.
3: Der europäische Verband UEFA will sich gegen Infantinos Investorenpläne wehren. Sogar von einem möglichen Boykott ist die Rede.
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2: Ich bin Moritz Einzel. Der Personalumbau in der Bundesregierung und in der Union ist weitgehend abgeschlossen. Gestern ist der bisherige Kanzleramtsminister Thorsten Frey als Nachfolger von Jens Spahn zum neuen Unionsfraktionschef gewählt worden mit rund 92% der Stimmen. Frey sagte:
3: Ich danke natürlich den beiden Parteivorsitzenden Friedrich Merz und Markus Söder für das Vertrauen, das sie im Rahmen ihres gemeinsamen Vorschlags an die Fraktion gebracht haben.
2: In einer Aussprache beklagten die Abgeordneten die Art und Weise des Personalumbaus. Kanzler Merz sagte, er nehme mit, dass er Entscheidungen besser erklären muss. Schwere Waldbrände halten Südeuropa weiterhin in Atem. Jetzt brennt es auch noch in Griechenland. Auf der Urlaubsinsel Kreta sind Flammen außer Kontrolle geraten. Deswegen ist ein Ferienort evakuiert worden. Medienberichten zufolge sind rund 6000 Menschen betroffen. Jetzt plant auch BMW einen größeren Stellenabbau. Der Autobauer will bis Ende 2027 weltweit rund 8000 Jobs streichen. Ein großer Teil davon dürfte nach Ansicht von Experten Stellen in Deutschland betreffen. Der Abbau soll vor allem über natürliche Fluktuation und ein freiwilliges Abfindungsprogramm laufen. Der Deutsche Fußballbund hat die Investorenpläne von FIFA-Präsident Infantino scharf verurteilt. DFB-Präsident Neuendorf nannte es ein fatales Zeichen, sollte die Fußball-WM für private Investoren geöffnet werden. Neuendorf stellte sich an die Seite des Europäischen Verbandes UEFA.
4: Wenn die UEFA hier sich klar positioniert, ist auch meine Erwartung, dass das passiert, wenn wir alle 55 Verbände zusammen haben, dass wir sehr kritisch damit umgehen. Wenn die UEFA sich so einem Ansinnen verschließt, dann ist aus meiner Sicht dieses Projekt auch gestorben.
2: Infantino verspricht sich von dem Deal zusätzliche Milliardeneinnahmen für die FIFA.
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1: Domino Night is Calling. Es wird geklotzt und nicht gekleckert im Hause Domino. 3 Alben in 3 Jahren. Heutzutage eine Seltenheit. Aber auch Album Nummer 3, Night is Calling, bietet Hardrock der Spitzenklasse. Als wäre es das Einfachste der Welt, hauen Dr. Dead, Felix Held und seine Zombies einen Hit nach dem anderen raus.

als auf den Vorgängern kristallisiert sich heraus, dass Dominum nicht nur optisch, sondern auch musikalisch die perfekte Synthese aus Lordi, Powerwolf und Ghost sind. Das kann eigentlich nur an der absoluten Spitze für die Nürnberger enden. Night is Calling von Dominum ist das Album der Woche auf Rockantenne. Night is Calling von Dominum ist das Album der Woche auf Rockantenne Hamburg.

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